Ich sag mal hallo, April Wine, die sagen, say hello, ja. Die spielen ja den Mr. Zwarabin von Euroheap hier auf der großen Tournee, Abschlusstournee von Euroheap. Waren in den 80er Jahren recht beliebt, auch in Deutschland. Und zur Erinnerung, hier noch einmal einer ihrer großen Hits, say hello, April Wine.

und auch Skin sind am Start. Ich weiß von drei für dich und auch von anderen Zuschriften, die höre ich eigentlich ganz gern und die passen eigentlich auch sehr gut zu Hot and Blue. Also habe ich ja von Skin ausgesucht. Look but don't touch. Für euch hier in der Ausgabe 66 Hot and Blue Radio Haspel. Eines von ganz vielen tollen Programmen, wie ich finde. Und ihr nebenbei auch. Dankeschön dafür.

Auch wenn Donald Trump das letzte ist, was wir aus USA brauchen, es gibt da auch immer noch gute Sachen, oder es gab es auch. Eins davon ist die Band Y&T, die ich bis heute so richtig klasse finde. Y&T mit ihrem Song Live, Live, Live. Und die haben mit Donald absolut nichts am Kopf.

Bleiben wir noch kurz bei Stars and Stripes sozusagen, kommen wir zu der Band Boston und ihrem Rock'n'Roll Band. Für euch hier auf Radio Haspe in der Sendung Hollenblue 66. Jawohl!

hat uns der NSA vielleicht irgendwie den Ausweis weggenommen oder den Pass weggenommen, denn ich bin immer noch in den USA und jetzt habe ich am Start Kansas. Play the game tonight. Ich finde auch ein richtig toller Song, passt prima ins Konzept. Hot and Blue.

Irgendwie kommen wir nicht vom Fleck, aber es wird jetzt noch ein bisschen gemütlicher. Mit ZZ Top, ja, ZZ Top und gemütlich, das geht nämlich auch. Den Song kennt ihr vielleicht nicht so sehr, nicht oft gehört. Hier sind sie, ZZ Top mit Rough Boy.

Eine Band, die von Deutschland adoptiert wurde. Ich habe darüber mal einen Artikel geschrieben in einem Fanmagazin dieser Band. Doch der Herausgeber war so Empire-geil und Nationalstolz hatte ihn wohl so sehr erwischt, dass er diesen Artikel nicht veröffentlicht hat. Die Rede ist von Euroheap und hier sind sie mit Is Anybody Gonna Help Me? Wir auf jeden Fall. Wir sind Radio Haspe und wenn wir einem helfen, dann sind es Euroheap. Wir freuen uns auf die November-Tour.

Ähnlich wie die kanadische Band Eprivine sind die anderen Kanadier Saga auch so Anfang der 80er ganz groß in Deutschland rausgekommen. Unter anderem auch durch einen Auftritt in Rock, Pop, in Konzert. Saga sind wirklich eine Klasse für sich und bis heute führend im Progressiv-Rock-Lager aus Kanada. Hier sind sie mit The Security of Illusion, einer fantastischen, verspielten Ballade

Seine Namensvetter Gary Hughes hatten wir in der letzten Sendung und jetzt habe ich am Start den Glenn Hughes, bekannt auch von Deep Purple, Trapeze und seine Zusammenarbeit mit diversen anderen Musikern, unter anderem auch Black Sabbath. Hier Glenn Hughes mit Homeland, präsentiert von Radio Hasper in der Sendung Hot and Blue, Ausgabe 66. Die 75 naht, Freunde.

Abteilung B, vertreten durch E-Bites. Ja, unsere Freunde von E-Bites mit auch einem fantastischen Song aus dem Kaliber so, naja, wie das Eis, Mars and Water. Hier sind sie mit Still Too Young to Remember. Eine wunderbare Nummer, herzergreifend, herzerweichend, speziell hier für euch, liebe Freundinnen und Freunde.

kurz vorm Ende der Sendung, da kommt ja gleich noch ein Song hinterher, haben wir nochmal so einen richtigen Schwartenkracher aus Großbritannien. Die Band Gunn mit Welcome to the Real World. Gunn haben wir auch öfters schon mal im Programm, ich muss sagen, ist auch sehr beliebt hier bei euch. Viel Spaß mit Gunn und gleich kommen wir zum Finale.

den würdigen Abschluss ein würdiger Musiker. John Lord vorzustellen hieße, Eulen nach Athen zu tragen oder, wie ich schon mal sagte, Geros mitzunehmen zum Griechen deines Vertrauens. Hier ist John Lord mit Sunrise und damit gehen wir demnächst in die Sendung 67, Horror and Blue. Viel Spaß mit der heutigen Sendung und wenn ihr sie nochmal sehen wollt, denkt an unseren YouTube-Kanal und viele Informationen auf unserer Homepage. Hier ist Radio Haspel, der Yoshi. Auf bald, ihr Lieben!

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1: Hallo zusammen, freut euch auf die nächste Sendung Q-Tipps für den guten Gehörgang, nämlich den musikalischen Q-Tipp bei Auf die Ohren. Und wir beginnen mit einem Dreierpack, das es in sich hat. Ozzy Osbourne mit Perry Mason, Blind Guardian mit Turn the Page und Thin Lizzy mit Thunder and Lightning.

Und weiter geht's mit dem nächsten Pack Ohrenkracher. Das ist einmal Halloween mit Do You Know? Dann ist es Landerlei mit Area 51 und Uriah Heep mit Suicidal Man. Einfach mal richtig was auf die Ohren.

einen Teller Ohrenschmalze, wie ich jetzt bei Auf die Ohren, und zwar der Michael Schenker mit Desert Song, Wishbonesh mit Hold On, geschrieben von Trevor Boller, der eine Zeit lang bei Wishbonesh war, und Blackfoot Crossfire mit Ken Hensley. Ja, das sind doch wohl Sachen.

Ich glaube, in diesem Leben werde ich mich nicht dran gewöhnen. Diese Stunde, diese 60 Minuten sind so ruckzuck vorbei, wenn man so schöne Dreierpacks hat. Und ich denke mal, die letzten drei haben es auch immer in sich. Das ist einmal Rush mit Test for Echo, gefolgt von Judas Priest, The Ripper und zum Schluss die 72er Hip-Singer, großer Hit auch in Deutschland, Spider-Woman. Und damit sage ich mal, bis zum nächsten Mal, bis zur nächsten Ausgabe von Auf die Uhren, euer Yoshi, hier bei Radio Haspe.

Hallo ihr da draußen. Begonnen habe ich die 28. Ausgabe von Solar Music mit dem Altmeister des Horror Alice Cooper. Hello Hooray von Alice Cooper ist ein kraftvoller theatralischer Song aus dem Jahr 1973, der die Bühne als Ort der Selbstverwirklichung und des Triumphs feiert. Der Song wurde ursprünglich von Rolf Kempf geschrieben und zuerst 1968 bereits von Judy Collins aufgenommen. Alice Cooper macht ihn berühmt durch seine Version auf dem Album Billion Dollar Babies. Er erreichte hohe Chartplatzierungen, Platz 6 in Großbritannien, Platz 13 in Deutschland und Platz 35 in den USA. Hello Hooray ist mehr als ein Eröffnungssong, es ist eine Hymne auf das Rampenlicht, auf die Kraft der Performance und auf den Mut, sich der Welt zu zeigen. Zwischen Glamrock und Gesellschaftskritik entfaltet sich ein musikalisches Spektakel, das bis heute fasziniert. 2025 ist Alice Cooper sogar bei der Night of the Proms dabei. Die nun folgende Band durfte ich vor Jahren im Paradiso in Amsterdam live erleben. Es war ein Live-Erlebnis. 3000 Holländer und ich tanzten, bis der Schweiß nur so tropfte. Die Rede ist von Rare Earth. Smiling Faces von dieser Band warnt eindringlich davor, Menschen nur nach ihrem äußeren Auftreten zu beurteilen. Der Song beschreibt, wie eine scheinbar freundliche Geste, wie ein Lächeln oder ein Händedruck trügerisch sein kann. Hinter einem Lächeln kann Neid, Eifersucht und Verrat lauern. Die zentrale Botschaft lautet: Vertraue nicht dem Gesicht, sondern vertraue den Augen. Der Song ruft dazu auf, wachsam zu sein und sich nicht von oberflächlicher Freundlichkeit täuschen zu lassen. Es ist eine musikalische Mahnung, auf die wahren Absichten hinter der Maske zu achten. Rare Earth mit Smiling Faces. 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

Der nächste Song führt uns nach Österreich. Ja, auch da macht man Musik. Ein Mann steht vor dem Spiegel, nicht um sich herzurichten, sondern um sich zu bewundern. Er liebt sich selbst, vergöttert sein Ego, stellt sich über alle anderen. Für ihn ist der Mensch, der ihm am nächsten steht, er selbst. Doch hinter der Selbstverliebtheit steckt mehr als nur Arroganz. Es ist auch ein Spiel mit der Selbstironie. Ein Spiegelbild der Gesellschaft, die Oberflächlichkeit belohnt und Individualismus feiert. Falco inszeniert sich als Egoist, der sich selbst täglich verwöhnt, sich alles gönnt und dabei bewusst provoziert. Der Song ist nicht nur eine Selbstbeschreibung, sondern auch eine Kritik. An falscher Bewunderung, an der Sucht nach Aufmerksamkeit, an der Welt, die sich um das eigene Ich dreht. Zwischen Rap und Pop entfaltet sich ein musikalisches Porträt eines Mannes, der sich selbst zum Mittelpunkt macht und dabei fragt, ob das wirklich genug ist.

Mambo Sun von T-Rex ist ein poetischer Liebesrausch in Klangform. Der Erzähler verliert sich in einer surrealen Fantasiewelt, in der seine Leidenschaft für eine geliebte Person alles überstrahlt. Er beschreibt seine Gefühle mit kosmischen Bildern von Mambo Sun bis zum Bebop Moon und vergleicht sich mit magischen Figuren wie Dr. Strange. Die Sprache ist verspielt, fast psychedelisch. Alligatorregen, Sternenbart, Schattenpferde. Es geht nicht um konkrete Handlung, sondern um das Gefühl für jemanden, alles sein zu wollen, wild, seltsam und grenzenlos. Der Song ist eine musikalische Liebeserklärung aus einer anderen Dimension, voller Hingabe, Fantasie und Glamrock-Magie.

In einem verrauchten Club in Dublin beginnt die Geschichte von Jaded Sun. Fünf junge Musiker, die den Geist des 70er Rock neu entfachen wollen. Ihr Song Crazy Man wird zum rebellischen Herzstück ihres Albums Gypsy Trip. Der Crazy Man ist kein Wahnsinniger, er ist ein Außenseiter, der die Welt klarer sieht als die Angepassten. Er lebt wild, ehrlich, kompromisslos. Der Song ist sein Aufschrei gegen Heuchelei und Stillstand, laut, roh und voller Energie. Als die Band 2008 live spielt, wird Crazy Man zum Höhepunkt. Ein musikalisches Manifest für alle, die sich nicht verbiegen lassen.

In einem Münchner Proberaum entsteht Mind, ein Song wie ein innerer Monolog. Colorhaze, bekannt für ihren hypnotischen Stoner-Rock, bauen ihn aus langen Jams ganz ohne Eile. Gitarren kreisen, der Bass pulsiert, das Schlagzeug treibt sanft, wie Gedanken, die sich langsam entfalten. Live wird Mind oft als Einstieg gespielt, um das Publikum in Trance zu versetzen. Kein Refrain, keine Eile, nur Klang, der nach innen führt. Ein Song, der nicht erklärt, sondern spüren lässt.

Im Sommer 1981, kurz vor dem Durchbruch, veröffentlichten Simple Minds ihren 7. Singletrack Love Song. Doch der Titel täuscht. Es ist kein klassisches Liebeslied, sondern eine metaphorische Reflexion über Sehnsucht, Identität und das Idealbild von Amerika. Sänger Jim Kerr verpackt diese Gedanken in rätselhafte Bilder. Codes of Many Color, Reptile Mandrop, Symbole für emotionale Vielfalt und verborgene Absichten. Der Song erscheint auf dem Album Sons and Fascination, das von Kritikern gefeiert wird und den Übergang der Band von New Wave zu elektronischem Rock markiert. Trotz seines kryptischen Textes wird Love Song ein Charterfolg und ebnet den Weg für spätere Hits wie Don't You. Und so bleibt Love Song bis heute ein Stück, das mehr fragt als antwortet, und genau darin liegt seine Stärke.

I Touch Myself von den Divinals ist ein mutiger Popsong über Selbstliebe, Sehnsucht und weibliche Sexualität. Als er 1990 erschien, sorgte er weltweit für Aufsehen. Nicht nur wegen seines provokanten Titels, sondern wegen seiner ehrlichen Botschaft. I love myself, I want you to love me. Sängerin Chrissy Amphlett wollte damit zeigen, dass es okay ist, sich selbst zu begehren, ohne Scham. Der Song wurde ein internationaler Hit und später sogar zur Hymne für Brustkrebsaufklärung, nachdem Amphlett selbst an der Krankheit verstorben war. Heute steht I Touch Myself für Selbstbestimmung, Körperbewusstsein und den Mut, offen über Lust zu sprechen.

The Bogus Man von Roxy Music ist ein düsterer, experimenteller Song aus dem Jahr 1973, der wie ein musikalischer Thriller wirkt. Der Bogus Man ist eine rätselhafte Figur, vielleicht ein Stalker, vielleicht ein innerer Dämon, und wird in einem schleppenden, hypnotischen Groove beschrieben, der sich über 9 Minuten entfaltet. Mit bizarren Synthesizer-Effekten von Brian Eno und einem textlich fragmentierten Stil erschaffen die Band eine Atmosphäre der Unruhe und Täuschung. Der Song verzichtet auf klassische Strukturen und bleibt ein Studiomonster. Nie live gespielt, aber von Kritikern als Kunststück gefeiert. Er zeigt Roxy Music in ihrer experimentellsten Phase zwischen Glamour und Abgrund. Nach Brian Ferry geht's nun weiter mit David Byrne, dem kreativen Kopf hinter den Talking Heads. Er wagte 1989 mit seinem Soloalbum Raimomo einen kühnen musikalischen Neuanfang. Statt experimentellem Rock und New Wave tauchte er tief in die Welt lateinamerikanischer Rhythmen ein, von Merengue über Cumbia bis hin zu Mambo. Der Song Make Believe Mambo ist dabei nicht nur ein tanzbarer Ohrwurm, sondern auch eine ironische Reflexion über Identität und Eskapismus. In Make Believe Mambo schlüpft die Hauptfigur in verschiedene Rollen. Mal ist sie ein Macho, mal ein Fernsehmoderator, mal ein Cop. Es ist ein Spiel mit der Idee, sich selbst neu zu erfinden, sich in Fantasien zu verlieren und der Realität zu entfliehen. Byrne nutzt den Mambo, einen ursprünglich kubanischen Tanzstil, als musikalisches Vehikel für diese Reise durch die Selbsttäuschung. Der Songtext ist dabei ebenso verspielt wie tiefgründig. Er zeigt, wie leicht wir uns von Medienbildern verführen lassen und unsere eigene Identität in Frage stellen.

Black Lace Shoulder von Metro ist ein sinnlich melancholischer Song aus dem Jahr 1976, der wie ein flüchtiger Blick auf eine vergangene Nacht wirkt. Die britische Band Metro, gegründet von Peter Godwin und Duncan Brown, war bekannt für ihren eleganten Mix aus Glam und Art Rock. Der Song erzählt von körperlicher Nähe, von emotionaler Distanz. Die schwarze Spitzenschulter steht als Symbol für Verlangen, Erinnerung und das, was unerreichbar bleibt. Mit verträumten Synths, Saxophon und Godwins eindringlicher Stimme entsteht eine Atmosphäre zwischen Sehnsucht und Stil. Obwohl Metro nie kommerziell durchstartet, blieb Black Lace Shoulder ein Geheimtipp. Ein Lied für jene, die Schönheit im Schatten suchen.

Die Band Electric Sandwich wurde Ende der 1960er Jahre in Bonn gegründet und war bekannt für ihre wilden Live-Auftritte, bei denen schon mal Adventskränze auf Köpfen brannten und tote Heringe ins Publikum flogen. Doch hinter dem archaischen Auftreten steckte musikalische Raffinesse. Ihr einziges Album, Electric Sandwich, erschien 1973 auf dem legendären Brain-Label und gilt heute als Geheimtipp der deutschen Krautrock-Szene. Apropos Brain-Label, es gibt bei uns eine Sendereihe, die heißt Label Night, und da habe ich mich unter anderem auch mit diesem Brain-Label befasst. Wen es also interessiert, was dieses Label alles so herausgebracht hat, der sollte sich diese Sendung mal anhören. Entweder auf YouTube oder in unserem Programm, wenn sie wiederholt wird. Viel Spaß jetzt mit Electric Sandwich und dem Titel China.

Creamy ist Roger Daltreys leidenschaftlicher Ruf nach Befreiung. Ein kraftvoller Rocksong aus dem Jahr 1980, der sowohl musikalisch als auch filmisch seine Wucht entfaltet. Creamy stammt aus dem Soundtrack zum Film McVicar, einem Biopic über den berüchtigten britischen Bankräuber John McVicar. Roger Daltrey, Frontmann der Who, spielte nicht nur die Hauptrolle, sondern produzierte auch den Film. Der Song wurde von Ross Ballard geschrieben und von Jeff Vane produziert, bekannt durch seine orchestrale Rockoper War of the Worlds. Creamy wurde im Juli 1980 als Single veröffentlicht und war ein kommerzieller Erfolg. Es war Daltreys erste Single seit 7 Jahren und markierte ein starkes Comeback. Die Aufnahmen fanden in London und auf Montserrat statt, in den legendären Air Studios, wo auch Künstler wie Elton John und die Dire Straits arbeiteten.

In der Zwischenzeit habe ich mir einen Kaffee geholt. Ich muss mal ein bisschen die Stimme ölen. Break the Rules von Udo ist kein Song, der sich leise anschleicht. Er kommt wie ein Vorschlaghammer. 1989, mitten in einer Zeit politischer Umbrüche und wachsender Unzufriedenheit, veröffentlichte Udo Dirkschneider mit seiner Band UDO das Album Mean Machine. Darauf ein rebellischer Track, der sich gegen falsche Autoritäten und manipulierte Systeme richtet. Aktueller denn je. Der Song ist ein Aufruf, sich nicht länger an die Spielregeln zu halten, die andere diktieren. Mit donnernden Gitarrenriffs und Dirkschneiders unverkennbarer Reibeisenstimme wird klar, hier spricht jemand, der genug hat von Lügen, Kontrolle und Angst. Die Zeilen sind direkt, fast trotzig, ein musikalischer Mittelfinger gegen alles, was uns klein halten will. Es ist ein Stück, das nicht nur zum Headbangen einlädt, sondern auch zum Nachdenken über Freiheit, Selbstbestimmung und den Mut, eigene Wege zu gehen.

Als Disco-Musik die Charts dominierte und Glitzeranzüge die Tanzflächen eroberten, veröffentlichte die deutsche Jazzrock-Formation Mrs. Beasley ihr Album Space Guerilla. Darauf findet sich ein kurzer, aber prägnanter Track. Fuzzy Don't Go to the Disco. Der Titel allein verrät schon die Haltung. Hier geht es nicht um Mitmachen, sondern um Widerstand gegen musikalische Konformität. Die Band, gegründet in Herford und tief verwurzelt in der deutschen Krautrock- und Jazzrock-Szene, war bekannt für ihre experimentellen Improvisationen und ihren Humor. Der Track wurde im Tonstudio Zuckerfabrik in Stuttgart aufgenommen, ein Ort, der für viele deutsche Underground-Produktionen der 70er Jahre eine kreative Heimat war. Die Platte erschien auf dem alternativen Label Schneeball, das von Musikern selbst gegründet wurde, um unabhängig von der Industrie zu veröffentlichen.

Als nächstes möchte ich mal wieder einen Titel meiner absoluten Lieblingsband spielen. Grobschnitt, wie wohl mittlerweile jeder weiß. Der Song beginnt wie ein Märchen. Es war einmal ein sehr gelehrter Mann, ein Vater, der sich Flügel aus Wachs baut, um die Welt von oben zu sehen. Sein Sohn, fasziniert von der Idee des Fliegens, bittet ihn, ebenfalls Flügel zu bauen. Doch der Vater warnt, du musst dich hüten vor der Sonne Licht. Die Geschichte nimmt ihren Lauf. Der Sohn fliegt hoch, das Wachs schmilzt und er stürzt ab. Der Vater, vom Schmerz überwältigt, zerstört seine eigenen Flügel und schwört, nie wieder zu fliegen. Sonnenflug ist der letzte Track auf Jumbo, einem Album, das Grobschnitts Wandel von Space

Krautrock hin zu melodischerem Progressivrock markiert. Die deutsche Version erschien 1976, eine englische Fassung folgte 1977.

The Fire Still Burns von Russ Ballard ist ein leidenschaftlicher Rocksong über innere Stärke und den Kampf gegen Verrat. Der Erzähler wurde verletzt, belogen und enttäuscht, doch statt aufzugeben, lodert in ihm ein ungebrochenes Feuer. Mit kraftvollen Gitarren und Ballards eindringlicher Stimme wird der Song zur musikalischen Selbstbehauptung. Ein Statement, dass man trotz Schmerz weiter träumen und sich nicht unterkriegen lassen sollte. Es ist der Sound eines Kämpfers, rau, ehrlich und voller Energie.

Als nächstes habe ich nochmal was aus Deutschland für euch. Augen auf von Oomph beginnt wie ein Kinderspiel, doch es endet in einem düsteren Albtraum. Was wie ein harmloser Abzählreim klingt, verwandelt sich in eine bedrohliche Jagd. 1, 2, 3, 4 Eckstein, alles muss versteckt sein. Doch hier versteckt sich niemand zum Spaß. Der Song erzählt aus der Perspektive eines Jägers, der seine Beute beobachtet, ihre Angst riecht und sie schließlich gnadenlos verfolgt. Die Stimme ist fordernd, die Musik treibend, harte Gitarren, elektronische Beats, ein Refrain wie ein Warnruf. Augen auf, ich komme. Umspielen mit der Spannung zwischen kindlicher Unschuld und psychologischer Bedrohung. Es geht um Kontrolle, Macht und das Gefühl, ausgeliefert zu sein. Augen auf wurde 2004 veröffentlicht und wurde zum Durchbruch für die Band.

Jetzt wird's bärtig. ZZ Top schrieben den Song inspiriert von ihren Touren, bei denen sie regelmäßig billige Sonnenbrillen an Tankstellen kauften, je hässlicher, desto besser. Diese Brillen wurden sogar bei Konzerten ins Publikum geworfen, als ironisches Symbol für ihre entspannte Haltung gegenüber Trends und Statussymbolen. Cheap Sunglasses wurde zu einem Fanfavoriten und steht heute für die humorvolle Seite von ZZ Top. Der Song zeigt, dass man nicht viel Geld braucht, um cool zu sein. Nur die richtige Einstellung und ein bisschen Rock'n'Roll.

A little less conversation beginnt wie ein Flirt, aber einer, der sich festgefahren hat. Elvis Presley, cool wie eh und je, hat genug vom Gerede. Er will Taten statt Worte, Nähe statt Smalltalk. A little less conversation, a little more action, please. Das ist keine Bitte, das ist ein Befehl mit Hüftschwung. Der Song entstand 1968 für den Film Live a Little, Love a Little, ging aber zunächst unter. Erst Jahrzehnte später, 2002, wurde er durch einen Remix des DJs Junkie XL wiederentdeckt. Und plötzlich tanzte die ganze Welt zu Elvis' Stimme mit neuem Gewand. Der Remix wurde ein globaler Hit, lief bei der Fußball-WM in Werbespots und in Clubs. Was einst eine B-Seite war, wurde zur Hymne für alle, die lieber handeln als reden. Und Elvis, der bewies posthum, dass Coolness keine Frage der Zeit ist, sondern der Haltung.

0: Ein Mann fährt durch die Stadt. Nicht, weil er es eilig hat, sondern weil er nicht nach Hause will. Zu Hause wartet niemand, der ihn wirklich versteht. Also nimmt er den Umweg, den langen Weg nach Hause. In Takes a Long Way Home erzählt Supertramp von einem Menschen, der sich fremd fühlt, in seiner Beziehung, in seinem Leben, vielleicht sogar in sich selbst. Nach außen wirkt alles normal, doch innerlich ist er verloren. Die Straße wird zum Rückzugsort, das Auto zur Zuflucht. Die Musik klingt leicht, fast beschwingt, mit Piano, Mundharmonika und einem Hauch von Melancholie. Doch unter der Oberfläche liegt eine stille Sehnsucht nach Anerkennung, nach einem Ort, an dem man wirklich angenommen wird. Es ist ein Song über das Verlorensein im Vertrauten und über die kleinen Fluchten, die wir uns erlauben, wenn uns das Leben zu eng wird. Der letzte Titel der heutigen 28. Solar Music Sendung machen Supertramp mit Takes a Long Way Home. Ich hoffe, ihr habt jetzt keinen allzu langen Weg mehr nach Hause und wir hören uns.
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1: Hallo zusammen. Es heißt jetzt wieder mal 2 Stunden zurücklehnen und lange Songs hören. Das ist nämlich Long Songs, die Ausgabe 27 hier bei Radio Haspe. Und wie immer ist der Yoshi am Mikro. Und wir beginnen mit unseren Klassikern hier, muss man schon sagen, mit Marillion und Afraid of Sunrise.

Bevor ich den nächsten Titel ansage, erstmal eine Sache. Ich habe mich unheimlich gefreut über die tollen Zuschriften zur Ausgabe 25 von den Long Songs. Das waren die ganzen Live-Aufnahmen. Ob ich das vielleicht nochmal wiederholen kann. Wie gesagt, ich denke mal, wir müssen nicht bis zur Sendung 50 warten. Aber vielleicht mache ich auch mal so eine Mischung. Eine Stunde Live und eine Stunde Studioaufnahmen. Aber wenn es euch so gut gefallen hat, vielen, vielen Dank für die tollen Zuschriften. Aber es geht erstmal weiter. Heute bleiben wir so ein bisschen studiomäßig. Wir sind in Deutschland bei RPWL und In Your Dreams ist der Song, den ich für euch ausgesucht habe. Und ich denke mal, er wird euch auch zusagen.

0: Veranstaltung solltet ihr mal unbedingt euch angucken, die von Arion. Das sind Erlebnisse, die sind einfach unvergleichlich. Zig tolle Musiker allerhand verlesen und dazu ein Musikprogramm, das ist vom Allerfeinsten. Ihr kennt sie ja hier von ihr, vom Long Songs, vom Hot and Blue und vielleicht auch von anderen Sendungen hier bei uns bei Radio Haspe, denn wir sind hier alles außergewöhnlich und ich habe ausgesucht einen ungewöhnlich tollen Song wieder mal von Arion, Amazing Flight, passend hier zu Long Songs und dem Charakter dieser Sendung. Weiterhin am Mikro der Yoshi für euch.
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Und ich stelle einen neuen Kandidaten hier bei den Longsongs vor. Eine Band, die schon längere Zeit gibt, die ich bisher aber noch nicht im Programm hatte, soweit ich weiß. Es handelt sich um keinen geringeren als Tool. Also das geht jetzt schon in diesen Metal-Prog rein. Aber ich denke mal, das passt auch mal hier ganz gut. Das räumt man so richtig auf. Hab viel Spaß mit Tool und Rosetta Stone. Ja, der Titel sagt doch alles, oder?

Auch Cosmic Casino Royale sind nicht so oft hier bei den Longsongs gelaufen. Ich glaube, das war bisher erst einmal die Möglichkeit, diese Band hier euch vorzustellen. Aber diesmal ist es wieder soweit. In der Ausgabe 27 gibt's Time to Fly von ihnen zu hören. Ich finde eine sehr gelungene Nummer, eine richtige schöne Longsong-Nummer hier für uns.

Einer der größten und besten Keyboarder Deutschlands, John Jacrawitz. Er begann schwerpunktmäßig mit Frumpy. Doch schon 1972, nach gut 2 Jahren, war das Bandgeschehen zu Ende. So nahm er ein Soloalbum auf, unterstützt von Inga Rumpf, Thomas Kretschmer und Udo Lindenberg. Und das Album hieß Kravitz, ganz einfach Kravitz. Hiervon habe ich für euch ausgesucht And Too Much. Das ist John Jacrawitz von seinem ersten und einzigen Soloalbum. Weil ich weiß, gab es danach nichts mehr. Aber dieser Song ist einfach spitzenmäßig.

Und weiter geht die Reise durch die Progressivlandschaft, durch die Longsongs, und wir landen in Finnland bei den hochtalentierten Flower Kings. Diese Band ist einfach wirklich exorbitant gut. Und ich habe ausgesucht vom Flower Kings Stardust We Are. Eine mitreißende Scheibe, finde ich. Und ich denke mal, die hat endlich ihren Platz hier gefunden bei den Longsongs auf Radio Haspe, Mikro der Yoshi.

viele Jahrzehnte sehr beliebt in Deutschland, obwohl es eine britische Band war. Sie haben aber ja lange in Deutschland gelebt und hatten anfänglich auch ihre größten Erfolge. Sind dann aber wirklich dann durch die Welt gezogen, haben in den USA und überall gespielt und mit sehr viel Erfolg. Sind dann wieder zurückgekommen und auch hier in 2008 erinnere ich mich an ein fantastisches Konzert. Das muss in Dortmund gewesen sein. Da spielten sie auch den Song, den ich jetzt präsentiere. Oh my, das sind Nektar hier für euch.

Schon beim letzten Mal hatte ich sie im Programm, die fantastischen IQ. Und ich finde sie wirklich richtig klasse. Hatte eine Zeit lang sie nicht mehr gehört, dann aber wieder dazugekommen. Und ich finde, sie passen hier wirklich super rein. Ich habe von der Band ausgesucht, The Seventh House. Hier ist ein IQ für euch und ich denke, ihr werdet die Begeisterung mit mir teilen. Am Mikro der Yoshi und ihr da draußen freut euch mit mir.

Und noch einmal reisen wir in unser Nachbarland in die Niederlande. Früher waren wir öfters da sogar mit Fahrrad drüber gefahren, um günstig Zigaretten zu erstehen. Mittlerweile, um richtig gute Musik dort zu hören. Oder da gibt's so tolle Bands auch, wie zum Beispiel Kajak. Und von Kajak habe ich ausgesucht Close to the Fire. Ein Song, der endlich hier gespielt werden kann, weil ich ihn endlich gefunden habe. Und ich freue mich da total drüber. Und ich denke, ihr werdet auch eure Freude daran haben.

Der Mann, der Ken Hensley bei Jula Morning zum Weinen brachte, denn er spielte den Synthesizer, weil Jerry Brown, der Produzent, das so verlangt hatte. Ja, kein geringerer als Manfred Mann, das war 1971. Er hatte vorher ja in den 60er Jahren viel Beatmusik gemacht und begann ab den 70er Jahren mit seiner Earthband eine ganz komplett andere Musik. Grandiose Coverversion, aber auch tolle Eigenkompositionen wie dieses hier. The Road to Babylon bezeigt auch mal wieder, was für ein Künstler am Keyboard Mr. Manfred Mann ist. Ich freue mich darauf, das ist der Schlussakkord der heutigen Sendung. Demnächst gibt's dann die Long Songs 28. Bis dahin noch viele schöne Sachen bei uns im Programm, verschiedene Interpreten, verschiedenste Sendungen. Genießt es einfach hier, Radio Haspe. Tschüss, sagt der Yoshi. Bis zum nächsten Mal. Und danke fürs Einschalten.

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1: Hallo liebe Hörerinnen und Hörer, hier ist Radio Haspe und am Mikro ist wieder eure Elke. Wir sind mitten in dem Marathon der großen Gefühle. Herzlich willkommen zu Words 11 Love 7. Ich habe heute eine Playlist für euch, die zeigt, dass Liebe nicht nur sanft sein kann, sondern manchmal auch richtig kracht und ordentlich Tempo hat oder uns einfach zum Tanzen bringt. Und wir starten mit einer Band, die eigentlich immer geht, aber diesmal von ihrer Rockabilly-artigen Seite. 1979 schrieb Freddie Mercury diesen Song angeblich in nur 10 Minuten, während er in der Badewanne im Bayerischen Hof in München lag. Er wollte eine Hommage an den frühen Rock'n'Roll und Elvis Presley schaffen. Das ist ihm perfekt gelungen. Es ist der einzige Queen-Song, auf dem Freddie selbst Rhythmusgitarre spielt. Hier ist das herrlich lockere Crazy Little Thing Called Love.

Jetzt wird es Zeit für das vielleicht ultimative Duett der Musikgeschichte. 1981 trafen zwei Giganten des Motown-Sounds aufeinander, um den Titelsong für den gleichnamigen Film aufzunehmen. Lionel Richie schrieb das Stück und die Harmonie zwischen ihm und Diana Ross war so perfekt, dass der Song ganze 9 Wochen auf Platz 1 der US-Charts verbrachte. Schließt kurz die Augen und genießt diesen Gänsehautmoment. Hier sind Diana Ross und Lionel Richie mit Endless Love.

Wir kommen zu einem Mann, dessen Musik man nicht einfach nur hört, sondern erlebt. Meatloaf lieferte 1993 mit Jim Steinman dieses über 12 Minuten lange Epos ab. Wir hören natürlich die Radiofassung. Bis heute rätseln die Fans, was genau das ist, was er für die Liebe nicht tun würde. Die Antwort steckt eigentlich im Text. Er würde das Herz der Geliebten niemals brechen. Dramatisch, bombastisch und absolut einzigartig. Meatloaf mit I'd do anything for love.

So, jetzt wird es bei Radio Haspa ein bisschen schlüpfrig und vor allem laut. Wir gehen zurück zum legendären Back in Black Album von 1980. Es war das erste Album mit Brian Johnson am Mikrofon nach dem Tod von Bon Scott. Dieser Track zeigt perfekt den schleppenden, schweren Groove, den die Young Brüder so meisterhaft beherrschten. Keine Ballade, sondern purer Hardrock mit einer ganz klaren Botschaft. Jetzt hören wir AC/DC mit Let Me Put My Love Into You hier bei Words 11, Love 7.

Depeche Mode waren gerade dabei, ihren Sound weg von reinem Teenie-Pop hin zu etwas dunklerem, industriellerem zu entwickeln. Love in Itself war die zweite Single vom Album Construction Time Again. Hier hört man schon die Sampling-Experimente, für die die Band später berühmt wurde. Ein Song über die Erkenntnis, dass Liebe manchmal eben doch nicht alles ist, was man braucht. Depeche Mode mit Love in Itself.

Bleiben wir im Synthie-Pop der frühen 80er. Annie Lennox und Dave Stewart veröffentlichten diesen Song 1982 und schufen damit eine kühle, fast schon hypnotische Atmosphäre. In dem Text geht es um die Besessenheit, die die Liebe mit sich bringen kann. Sie ist wie ein Fremder, der dich verführt. Annies Stimme ist hier so messerscharf wie ihr damaliger Look. Ein zeitloser Klassiker der Eurythmics. Hier ist Love is a Stranger.

Das hier ist eine ganz besondere Zusammenarbeit für alle Rockfans. Die Queen of Metal, Doro Pesch, und die verstorbene Legende Lemmy Kilmister von Motorhead. Es ist ein Cover eines Motorhead-Songs, aber in der Duettversion bekommt das Stück eine unglaubliche Tiefe. Lemmys raue Stimme gepaart mit Doros Leidenschaft. Das ist Gänsehautgarantie auf dem harten Level. Hier sind Doro featuring Lemmy mit Love Me Forever.

In Words 11 Love 7 darf natürlich auch eine meiner Lieblingsbands nicht fehlen. Wir blicken auf das Jahr 1978 und das Album Fallen Angel. Ken Hensley schrieb diesen Song, der für Uriah Heep-Verhältnisse fast schon poppig und sehr eingängig ist. Es zeigt die enorme Bandbreite der Band zwischen Hardrock und radiotauglichen Melodien. Ein richtiger Gute-Laune-Rocker. Hier sind Uriah Heep mit Love or Nothing.

Wir machen einen Sprung in die moderne Popgeschichte, die ohne diesen Namen nicht denkbar wäre. 2008 veröffentlichte eine junge Taylor Swift diese Neuinterpretation von Romeo und Julia, allerdings mit einem Happy End. Es war der Song, der sie weltweit zum Superstar machte und den Grundstein für ihre heutige Dominanz legte. Country Pop in seiner reinsten Form hier auf Radio Haspe. Taylor Swift mit Love Story.

Wir bleiben in Deutschland, gehen aber zurück in das Jahr 1979. Die Scorpions veröffentlichten mit Love Drive das Album, das ihnen endgültig die Tore zum Weltmarkt öffnete. Interessanterweise spielte Michael Schenker bei diesem Titelsong die Leadgitarre ein. Ein treibender Track, der die perfekte Brücke zwischen Melodie und Heavy Rock schlägt. Anschnallen, hier ist Love Drive.

Jetzt wird es stylisch. Wir schreiben das Jahr 1982 und die Band ABC bringt mit ihrem Album The Lexicon of Love den Glamour in den New Wave Sound. Produziert vom legendären Trevor Horn klingt dieser Song auch heute noch unglaublich frisch und elegant. Es ist der Inbegriff des anspruchsvollen 80er-Pop mit Streichern, Saxophon und einer Menge Charme. Hier sind ABC mit The Look of Love.

Und so schnell sind wir auch schon wieder am Ende unserer 7. Reise durch das Words 11 Archiv. Das war Words 11, Love 7 hier bei uns auf Radio Haspel. Mein Name ist Elke und ich hoffe, die Mischung hat euch gefallen. Von der Metal Queen Doro bis hin zu den eleganten Klängen von ABC. Danke fürs Zuhören, danke für eure Treue und vergesst nicht, die Liebe steckt oft im Detail. Ich verabschiede mich für heute und wünsche euch eine tolle Zeit. Als Rausschmeißer haben wir noch einen echten Gute-Laune-Garanten. 1982 nahm sich Phil Collins diesen Klassiker der Supremes vor. Er wollte den Vibe der 60er Jahre einfangen, aber mit seinem ganz eigenen druckvollen Schlagzeugsound kombinieren. Das Ergebnis war ein weltweiter Nummer 1 Hit, der bis heute auf keiner Party fehlen darf. In diesem Sinne, man kann die Liebe eben nicht erzwingen, aber man kann dazu tanzen. Hier ist Phil Collins mit You Can't Hurry Love.

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Hallo da draußen, hier ist Radio Hasper mit Teil 3 unserer kleinen Weltreise quer durch Südamerika. Die heutige Sendung habe ich eröffnet mit einer Band aus Kolumbien. Ecchymosis starteten als Metalband, bevor Sänger Juanes später zum Latin-Pop-Superstar wurde. Solo zeigt ihre melodische, aber kraftvolle Seite. Die Band war in den 90ern ein wichtiger Motor der kolumbianischen Rockszene. Juanes spielte damals noch mit langen Haaren und Lederjacke, kaum wiederzuerkennen. Historischer Start in Block 3. Weiter geht's mit Lucybell. Lucybell sind die Meister des atmosphärischen Alternativrock in Chile. Cuando respiro en tu boca ist einer ihrer größten Hits. Dunkel, elegant, hypnotisch. Der Song gewann mehrere Preise und läuft bis heute im chilenischen Radio. Die Band schrieb ihn in einem einzigen Probenmarathon von 14 Stunden. Kreativität kennt keine Pausen. Lucybell mit Cuando respiro en tu boca. Viel Spaß damit.

Der nächste Song kommt von einer Band, den der ein oder andere von euch mit Sicherheit kennen wird. Es ist ein Erdbeben in Songformat. Sepultura macht mit Roots Bloody Roots den brasilianischen Metal weltweit bekannt. Der Track mischt Tribal Drums, Hardcore und rohe Energie. Das Album Roots gilt als Meilenstein des Genres. Teile der Percussion wurden mit Mitgliedern eines indigenen Stammes aufgenommen. Metal trifft Urwald. Sepultura mit Roots Bloody Roots.

Die Band Los Tres aus Chile verbindet Rock, Folklore und Jazz. Und ihr Song Hojas de Té zeigt ihre poetische Seite. Die Band gilt als eine der einflussreichsten Chiles, besonders in den 90er Jahren. Der Song ist ein ruhiger, melancholischer Klassiker. Die Band spielte einmal ein komplettes MTV Unplugged-Konzert mit Quäker-Tänzern auf der Bühne. Chile bleibt eben Chile.

Der Song Garota Nacional war ein Mega-Hit in Brasilien und machte Skank international bekannt. Der Song mischt Pop, Reggae und Funk, perfekt für Sommerabende. Er erreichte Platz 1 in mehreren Ländern und wurde sogar in Spanien ein Radio-Hit. Das Musikvideo wurde in London gedreht, weil die Band mal was anderes sehen wollte. Verständlich.

Schwenken wir noch einmal nach Peru. Amen sind eine der erfolgreichsten Rockbands Perus und Decir Adios ist ihr emotionalster Hit. Der Song wurde zu einer Art nationaler Abschiedshymne. Die Band gewann mehrere Preise und füllt bis heute große Hallen. Sänger Marcello Motta schrieb den Song angeblich in nur 20 Minuten. Manche Gefühle brauchen halt nicht länger.

Die Band 1280 Almas aus Kolumbien, das heißt so viel wie 1280 Seelen, sind die rebellischen Straßenpoeten Bogotas. Rau, direkt und ehrlich. Salvaje Vagabundo ist ein urbaner Rocksong voller Energie. Die Band ist Kult in der kolumbianischen Alternativszene. Ihr Name stammt aus einem Roman von Jim Thompson. Man könnte sagen, Literatur trifft Lärm. Viel Spaß damit!

Kommen wir nun zu den improvisierten Kontrolleuren. Das heißt nämlich der Bandname Fiscales Ad Hoc. Fiscales Ad Hoc sind Punk-Ikonen Chiles. Sie sind laut, politisch und kompromisslos. Resistere ist eine Hymne des Durchhaltens, die bei Konzerten wie ein kollektiver Befreiungsschrei wirkt. Die Band existiert seit den 80ern und hat nie ihre Haltung verloren. Ihr Sänger Punk Gonzalo ist eigentlich Grundschullehrer. Pädagogik mit Haltung.

Und nochmal nach Brasilien. Legião Urbana sind brasilianische Rocklegenden und Tempo Perdido ist einer ihrer größten Klassiker. Der Song wurde zu einem Generationenlied über Zeit, Leben und Vergänglichkeit. Sänger Renato Russo gilt bis heute als einer der wichtigsten Texter Brasiliens. Der Song entstand, weil Russo sich über seine eigene Prokrastination ärgerte. Kreative Selbstkritik ist manchmal nicht verkehrt. Legião Urbana mit Tempo Perdido. Nur hier bei Radio Aspe in unserer kleinen Weltreise quer durch Südamerika.

Kommen wir nun zu einem Moment des Rock-Latino. De Musica Ligera ist der Song, der Stadien zum Beben bringt. Soda Stereo waren die größten Rockstars Argentiniens und Gustavo Cerati ein Genie. Der Abschiedsruf Gracias Totales ist legendär. Der Song entstand aus einer Akkordfolge, die Cerati eigentlich zu simpel fand. Zum Glück blieb sie. Hört selbst Soda Stereo mit De Musica Ligera.

springen wir ein letztes Mal nach Peru. Los Saicos gelten als eine der ersten Punkbands der Welt und das 1965. Demolition ist ein wilder, chaotischer, herrlich primitiver Song über das Zerstören eines Bahnhofs. Die Band wurde erst Jahrzehnte später wiederentdeckt. Keiner der Musiker wusste damals, was Punk ist. Sie waren es einfach. Los Saicos mit Demolition.

Und damit sind wir schon am Ende des dritten Teils unserer kleinen Südamerika-Weltreise angekommen. Sie führt uns noch einmal nach Kolumbien. Atercio Pelados sind die poetischen Rebellen Kolumbiens, politisch verspielt und einzigartig. Bolero Falas ist ihr Durchbruchshit, ein Mix aus Rock, Cumbia und ironischem Herzschmerz. Die Band gewann später mehrere Grammys. Fun Fact: Sängerin Andrea Echeverri ist auch als Keramikkünstlerin unterwegs und gestaltet ihre eigenen Bühnenrequisiten. Kunst überall. Danke fürs Zuhören. Ich hoffe, ihr hattet mit dieser Sendung genauso viel Spaß wie ich und freue mich, euch in irgendeiner anderen Sendung hier bei Radio Haspel wieder begrüßen zu dürfen. Wir hören uns.

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Hallo ihr da draußen, hier ist wieder Radio Haspe. Hier ist wieder die Label Night Ausgabe 4 mit dem siebten Teil rund um Vertigo Records. Songs from Race Tears Orchard erschien 1971 als Studioalbum von Magna Carta und wurde auf dem Vertigo Label veröffentlicht, aufgenommen in den Trident Studios und produziert von Gus Dudgeon. Die Platte trägt eine warme Mischung aus Folk, akustischem Artrock und pastoralem Gesang. Prägende Stimmen und Instrumente kamen von Davy Johnstone, Gitarre, Mandoline, Sitar, Chris Simpson, Gesang und Gitarre und Glenn Stewart, Gesang und Lyra. Die Songs erzählen von ländlichen Szenen, Reisen und einfachen Stimmungen wie Knaresborough Town, Isle of Skye oder Sunday on the River. Das Album gilt als eines der charmanten, eher unprätentiösen Vertigo-Juwelen der frühen 70er und ist bei Sammlern wegen seiner Originalpressungen begehrt. Vertigo Records war der Progressivrock-Arm der späten 60er Jahre des Philips Records Imperiums. Es existiert noch heute als Teil von Mercury, aber es sind die frühen britischen Veröffentlichungen mit dem Labels Swirl oder Spiral, die bei Sammlern am begehrtesten sind. Working All Day ist ein treibender, bluesig-rockiger Song von Gentle Giant aus dem Album Three Friends von 1972, der als kürzerer, prägnanter Track zwischen komplexeren Prog-Stücken steht. Der Text schildert das harte Leben des Arbeiters, Müdigkeit und soziale Ungerechtigkeit, getragen von markantem Gesang und einem rhythmischen, eingängigen Riff. Geschrieben wurde das Stück von den Bandmitgliedern Carrie Minya sowie den Brüdern Ray, Derek und Phil Shulman. Gentle Giant mit Working All Day.

Der Titel Supernaut erschien 1972 als fünfter Track auf dem Album Volume 4 und gehört zu den markantesten Songs von Black Sabbath aus dieser Phase. Musik und Text, Riff und Groove prägen das Stück. Ein treibender, komprimierter Gitarrenaufbau trifft auf kraftvolles Schlagzeug und Ozzy Osbournes eindringliche Stimme. Der Text handelt von ekstatischen Grenzerfahrungen, Selbstermächtigung und dem Ausbrechen aus Konventionen. Die Studioaufnahme ist bekannt für ihr dichtes, druckvolles Soundbild und wurde live oft als Medleys oder mit Schlagzeugsoli verkürzt gespielt. Musiker und Kritiker hoben besonders das Riff als einflussreich hervor. Für Lenny, Black Sabbath mit Supernaut.

Freedom war eine englische Psychedelic-Rock-Band, die in den späten 1960er und frühen 1970er Jahren aktiv war. Sie wurde ursprünglich von Mitgliedern von Procol Harum gegründet. Ray Royer und Bobby Harrison, die auf der Procol Harum-Hit-Single A Wider Shade of Pale mitgewirkt hatten, wurden von Sänger Gary Brooker aus dem Harum geworfen und durch Robin Trower und Barry Wilson ersetzt. Royer und Harrison gründeten daraufhin Freedom und veröffentlichten zwei deutsche Singles und den Soundtrack für den Tinto Brass Dino De Laurentiis Film Attraction. Freedom mit dem Titel Together.

Pathfinder von Beckers Opera aus dem Jahr 1972 ist ein kompaktes, songorientiertes Progressivrock-Album, das die Band von opulenten Arrangements hin zu direkteren, melodischeren Stücken führte. Die Musik setzt stark auf Hammond-Orgel und klare Gitarrenlinien, ergänzt durch prägnante Gesangharmonien und gelegentliche akzentuierte Keyboardfarben. Dadurch wird ein dichter, aber zugänglicher Sound kreiert. Neben kürzeren, eingängigen Tracks finden Sie längere Stücke und eine ausgedehnte Coverversion von MacArthur Park, die die Band in einem dramatischeren, fast theatralischen Gewand zeigt. Die Band liefert eine routinierte, songdienliche Performance, die das Album zu einem charakteristischen Beispiel für den vielseitigen Vertigo-Katalog der frühen 70er macht. Beggar's Opera mit Pathfinder.

Der Titel Promises der Band Caterpillar ist ein dunkles Jazzrock durchwobenes Stück von ihrer selbstbetitelten Debütplatte aus 1971, das mit seiner dichten Atmosphäre zwischen progressivem Rock und Free Jazz Elementen oszilliert. In knapp 6 Minuten entfaltet der Song wechselnde Spannungsbögen. Ruhige, fast sphärische Passagen wechseln mit eruptiven instrumentalen Ausbrüchen, die Raum für improvisatorische Soli lassen. Die Produktion belässt den Sound rau und unmittelbar, wodurch die emotionale Dringlichkeit des Textes und die jazzige Aggressivität der Bläser besonders wirkungsvoll hervortreten. Promises zeigt Caterpillar als eine Band, die Prog-Ambitionen mit einer unkonventionellen, jazzigen Rohheit verbindet und damit eine intensive, leicht verstörende Hörerfahrung liefert. Hört selbst!

Ironcast Trompete zeichnet kurze, klagende Linien, während ein dichtes Geflecht aus Bläsern, Keyboards und präzisem Schlagzeug die Stimmung zwischen Erwartung und Ausbruch auflädt. Der Track Suspension zeigt Nacleus Fähigkeit, jazzige Komplexität und rockige Direktheit zu verschränken und eine dichte, leicht unruhige Atmosphäre zu erzeugen, die zwischen konzentriertem Hören und impulsivem Loslassen hin und her springt. Ironcast with Nacleus mit dem Titel Suspension.

Ragamuffin's Fool ist das dritte Studioalbum von Jackson Hayes und ist 1972 ebenfalls auf Vertigo erschienen. Die Stücke wechseln zwischen kurzer Eingängigkeit und erzählerischen Passagen, wobei Titel wie Ragamuffin's Fool und die Aufnahme der Choral from Five Bridges Suite das Spektrum der Platte besonders gut illustrieren. Für Sammler ist die ursprüngliche Vertigo-LP begehrt und zahlreiche Reissues und verschiedene Pressungen haben die Verfügbarkeit über die Jahre erhöht. Musikalisch bleibt das Album ein gutes Beispiel dafür, wie Jackson Hayes Melodie und Arrangement über virtuose Länge stellten.

Der siebte Teil der vierten Label Night geht nun auch langsam zu Ende. Aber wie heißt es so schön? Einen haben wir noch. May Queen ist ein träumerischer, leicht mystischer Song von Jade Warrior, erschienen auf dem Album Last Autumn's Dream. Es ist eingebettet in die ruhige, bildhafte Klangwelt der Band. Die Musik webt Flöten, akustische Gitarren und dezente Percussion zu einer pastoral-poetischen Melodie. Der Text beschwört eine Frühlingsfigur voller Licht und zarter Sehnsucht, getragen von warmem Gesang und impressionistischen Bildern. Jade Warrior waren ein Trio, das Rock mit östlichen und atmosphärischen Einflüssen verband. Auf May Queen zeigt sich ihr Hang zu meditativen, klangmalerischen Kompositionen besonders deutlich. Der Track dauert rund 5 Minuten und steht für die stillere, kontemplative Seite der Band. Ein Song, der weniger mit dramatischen Höhepunkten als mit feinen, wiederkehrenden Motiven wirkt und zum langsamen Eintauchen einlädt. Jade Warrior mit der May Queen.

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Hallo ihr da draußen. Herzlich willkommen zum achten und leider schon letzten Teil unserer vierten Label Night rund um Vertigo Records. Angefangen habe ich mit Alex Harvey. Gott hab ihn selig. Der Rockmusiker Alex Harvey wurde als Alexander James Harvey 1935 in Glasgow, Schottland geboren. Mit seiner Sensational Alex Harvey Band war er in den 1970er Jahren ein erfolgreicher Bühnenstar in Europa. Für die nächsten 3 Jahre umgab sich die Sensational Alex Harvey Band mit einem Dämonenkult um eine mystische Gestalt namens Wambo, die aus einer Parallelwelt namens Vibrania aufgebrochen sei, um die Menschheit von ihren Irrwegen abzubringen. Alex Harvey litt auf dem Gipfel seines Erfolges zunehmend unter Depressionen, Rückenschmerzen und den Folgen von übermäßigem Schmerzmittelkonsum und Alkoholismus. Alex Harvey starb während einer Tournee in Belgien an einem doppelten Herzinfarkt, einen Tag vor seinem 47. Geburtstag. Dem Facehealer zu Ehren, Midnight Moses. Als Gentle Giant im Studio zu Notts tüftelten, sah Derek Shulman das Stück als sprachliches Spiel. Die Musiker verwebten schnelle Vokalwechsel und verschränkte Harmonien, sodass jeder genau auf die anderen hören musste, damit das Lied nicht auseinanderfiel. Die verwirrend eifersüchtigen Bildfolgen im Text wirkten wie ein kleines psychologisches Labyrinth, das zeigt, wie die Band komplexe Musiksprache mit trockenem Humor verband.

Piledriver ist das fünfte Studioalbum der englischen Rockband Status Quo, das 1972 veröffentlicht wurde. Paper Plane wurde von Francis Rossi und Bob Young geschrieben. Der Text enthielt eine Anspielung auf den Mercedes-Benz 600 der Band, den sie als drei Riesen deutsche Auto bezeichneten. Es war die einzige Single des Albums, die erste in einer Reihe von 33 Top 40 Hits in den britischen Single Charts werden sollte, als sie nach ihrer Veröffentlichung im November 1972 auf Platz 8 kletterte. Status Quo mit Paper Plane.

Auch die folgende Band mit dem komischen Namen hatten wir schon einmal im Programm dieser Sendung. Passing Through, der John Dammers Oobly Doobly Band, erscheint als Track auf dem Album Oobly Doobly Jubilee und ist auf Streamingdiensten gelistet, wodurch der Song heute leicht zugänglich ist. Die Aufnahme stammt aus der Zeit der ausgedehnten Besetzungswechsel rund um John Dammer. Die Platte enthält Beiträge von Gastmusikern und Background-Sängerinnen, was dem Arrangement zusätzlichen Soul- und Blues-Charakter verleiht. Die LP erschien 1972 natürlich wieder auf Vertigo und ist als Originalpressung bei Sammlern sehr begehrt.

Der nächste Künstler, Jim Croce, erzählt in A Long Time Ago die stille Geschichte eines Wanderers, der aus Einsamkeit und Zurückhaltung erwachsen wird, als eine bedeutsame Begegnung seine Perspektive verändert. Die Worte zeichnen einfache, scharfe Bilder von nächtlichen Wegen und inneren Zweifeln, während Croces warme Stimme und eine sparsame akustische Begleitung die Nähe und Melancholie der Erinnerung unterstreichen. Statt dramatischer Gesten setzt das Lied auf leise Details und klare Melodien. Diese machen den Wandel vom Alleinsein zur Sehnsucht nach Nähe nachvollziehbar. Am Ende bleibt das Stück als zärtliches, erzählerisches Kleinod stehen, das Croces Gabe zeigt, komplexe Gefühle in schlichte, ehrliche Liedzeilen zu fassen. Jim Croce mit A Long Time Ago.

0: Und noch ein Album hat Jim Croce bei Vertigo Records veröffentlicht. Careful Man befindet sich auf dem Album Life and Times und wurde 1973 veröffentlicht. Dort als ein kürzerer erzählerischer Song platziert, der Jim Croces Wandel vom ungestümen Jüngling zum besonderen Erwachsenen schildert. Der Text beschreibt in lakonischen, bildhaften Zeilen vergangene Exzesse und eine bewusste Lebensänderung. Kein Glücksspiel mehr, kein Raufhandel, weniger trinken und rauchen.
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Ruckzuck schlägt als frühes Kraftwerkstück zwischen tranceartigem Motoriktreiben und jazzig folkigen Holzbläserfiguren einen ungewöhnlich rohen Grundton an. Die kurzen treibenden Motive wiederholen sich wie ein ritualisiertes Atemmuster, während Flöten- und Gitarrenlinien darüber klingende, leicht archaische Melodien zeichnen. Der Track erschien bereits auf Kraftwerks frühem Material und gilt als Instrumentalstück, das in der Bandhistorie den Übergang von experimentellen, bandorientierten Arrangements zu späterer Elektronik andeutet. Der deutsche Titel Ruckzuck lässt sich frei mit Right Now übersetzen. Frühe Live-Auftritte aus 1970-71 zeigen das Stück in einer deutlich rockigeren, improvisationsfreudigen Gestalt, was seine Rolle als Brücke zwischen Krautrock, Jazz und dem späteren elektronischen Stil der Band unterstreicht. Kraftwerk mit Ruckzuck!

The Four Horsemen entfaltet sich als dramatischer, psychedelisch aufgeladener Beitrag zu Effordix Childs Konzeptalbum 666, das 1970-71 aufgenommen wurde und 1972 dann auch veröffentlicht. Die Offenbarung des Johannes wurde da musikalisch nachgezeichnet. Keyboarder Vangelis' Komposition verbindet wichtige atmosphärische Klangflächen mit eingängigen, wiederholenden Refrainzeilen, die die vier apokalyptischen Reiter beschwören und das Lied zur wohl eindringlichsten Passage des Albums machen. Der Song entwickelte sich zum Tanzflächenkracher in Rockdiskotheken in den 70er Jahren. Wie oft habe ich diesen Titel aufgelegt? Ach ja, und noch so am Rande, bei dem Titel habe ich mir beim Tanzen in meiner damaligen Stammdiskothek Rockpommelsland in Gevelsberg ein Bein gebrochen. Shit happens.

Und wir sind am Ende von 8 Stunden Label Light, Ausgabe 04, über alle Platten und Bands, die bei Vertigo Records veröffentlicht wurden. Vielleicht habt ihr ja die ein oder andere Band wieder oder neu entdeckt. Wenn euch diese Sendung und unser Sender Radio Hasper gefallen hat, dann empfehlt uns doch bitte weiter, denn die Zuhörerzahlen sind unser Applaus. Aber einen allerletzten Titel habe ich noch. Die Band Atlantis wurde im Spätsommer 1972 von Inga Rumpf, Gesang, Jean-Jacques Kravetz an den Keyboards und Karl-Heinz Schott am Bass gegründet. Diese Musiker spielten zuvor bei der Band Frumpy. Zur Gründungsbesetzung zählten darüber hinaus der Gitarrist Frank Dietz und der Schlagzeuger Kurt Kress, ehemals bei der Band Emergency. Nach einigen Live-Auftritten in Deutschland wurde in den Studios von Island Records in London die erste LP produziert, die speziell in den USA großen Anklang fand, wo man Inga Rumpfs bluesorientierte Stimme schätzte. Hört selbst, Atlantis mit Rock'n'Roll Preacher. Wir hören uns.

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1: Hallo liebe Hörerinnen und Hörer, hier ist Radio Haspe. Am Mikrofon begrüßt euch Elke zur mittlerweile 8. Ausgabe unserer Themenreise. Herzlich willkommen zu Words 11 Love 8. Wir haben uns in den letzten Sendungen durch fast alle Genres gehört und heute setzen wir zum Finale noch einmal ein paar ganz besondere Ausrufezeichen hinter das Wort Love. Und starten direkt mit einer ordentlichen Portion Groove und Glamour. Sheila E., die Ausnahmeschlagzeugerin, die eng mit Prince befreundet war, brachte 1985 diesen Funkknaller heraus. Man hört die Handschrift des Meisters aus Minneapolis in jeder Sekunde. Dieser trockene Beat, die frechen Synths und Sheilas unglaubliche Energie. Ein Song über eine Liebe, die eben ein bisschen bizarr, aber verdammt tanzbar ist. Hier ist für euch A Love Bizarre.

Wir machen einen Zeitsprung in das Jahr 2006. My Chemical Romance waren damals die Speerspitze des Emo-Rocks. Aus ihrem Konzeptalbum The Black Parade stammt diese gewaltige Rockballade. Es geht um den schmerzhaften Moment, in dem man erkennt, dass die Gefühle erloschen sind. Verpackt in ein episches Arrangement, das fast schon an Queen erinnert. Ein Song für alle, die auch mal die dunklen Seiten der Liebe zulassen. Hier sind My Chemical Romance mit I Don't Love You.

Jetzt wird es klassisch bei Radio Haspel. Die Band Sweet hat sich mit diesem Song 1978 von ihrem reinen Glamrock-Image emanzipiert. Die Nummer ist fast schon progressiv aufgebaut und vergleicht die Liebe mit Sauerstoff. Man braucht sie zum Überleben, aber zu viel davon kann einen auch verbrennen. Ein genialer Text mit einem Riff, das sofort im Ohr bleibt. Ein echtes Juwel der Rockgeschichte. Hier sind Sweet mit Love is like Oxygen.

Unsere Metal Queen ist wieder dabei. Doro Pesch hat mit diesem Titelsong ihres 1998er Albums bewiesen, dass sie auch die moderne, fast schon industrielle Schiene beherrscht. Love Me in Black ist atmosphärisch, düster und unheimlich kraftvoll. Es zeigt eine verletzliche, aber dennoch starke Seite von Doro. Ein absoluter Fanfavorit, der in keiner Sendung über die Liebe fehlen darf. Hier ist Doro mit Love Me in Black.

Wir brauchen mal wieder ein bisschen Optimismus, oder? 2016 hat Robbie Williams diesen Song für seine Kinder geschrieben. Es ist eine Hymne auf das Selbstvertrauen und die Liebe zum Leben. Robbie zeigt sich hier von seiner hellsten Seite und liefert einen Refrain ab, den man einfach mitsingen muss. Ein richtiger Muntermacher hier beim Words 11 Love 8.

Jetzt wird es musikalisch höchst anspruchsvoll. Beyoncé hat mit diesem Song im Jahr 2011 eine Hommage an den R&B der 80er Jahre geschaffen. Man denkt sofort an Whitney Houston oder die Jackson 5. Achtet mal auf das Ende des Songs. Beyoncé moduliert die Tonart gleich viermal nach oben und zeigt dabei eine stimmliche Reichweite, die absolut außerirdisch ist. Purste Lebensfreude in Noten gepresst. Hier ist Beyoncé mit La Fontaine.

Es gibt Songs, die sind größer als die Zeit, in der sie entstanden sind. 1984 brachten Frankie Goes to Hollywood diese monumentale Ballade heraus. Produziert vom legendären Trevor Horn, ist das kein gewöhnlicher Liebespop, sondern eine fast schon spirituelle Erfahrung. Ein Lied, das vor allem durch das eindrucksvolle Video und Holly Johnsons markante Stimme unsterblich wurde. Einfach nur die Macht der Liebe. Hier sind Frankie Goes to Hollywood mit The Power of Love.

Wir kommen zu Jon Bon Jovi und seinen Jungs. 1995 hatten Bon Jovi mit dem Album These Days einen etwas reiferen, nachdenklicheren Sound gefunden. Der Titel sagt zwar, es sei kein Liebeslied, aber natürlich geht es genau darum, um den Schmerz, wenn eine Beziehung am Ende ist und die Worte fehlen. Ein Blues-Rock-Hattrick mit einem fantastischen Gitarrensolo von Richie Sambora. Jetzt nur hier auf Radio Haspe Bon Jovi mit This Ain't a Love Song.

Dass die Jungs von der Eisernen Jungfrau auch anders können als nur Galopprhythmen und Schlachtenepen, bewiesen sie 1992 auf dem Album Fear of the Dark. Iron Maiden lieferten mit Wasting Love eine waschechte Heavy-Metal-Ballade ab. Bruce Dickinson zeigt hier sein ganzes dramatisches Talent. Ein Song über die Leere, die bleibt, wenn man seine Liebe an die falschen Dinge verschwendet. Gänsehaut garantiert. Hier ist Iron Maiden mit Wasting Love.

Tja, meine Lieben, damit schließt sich der Kreis. Das war die 8. und für mich letzte Ausgabe von Worlds Elf Love. Mein Name ist Elke und es war mir eine riesige Freude, hier am Mikrofon von Radio Haspe diese Sendereihe in Andis Sinne weiterzuführen. Ich hoffe, ihr hattet bei diesen 4 Folgen genauso viel Gänsehaut und Spaß wie ich beim Zusammenstellen. Behaltet die Musik im Herzen und die Liebe im Alltag. Wir hören uns bald wieder bei einer neuen Worlds. Zum allerletzten Song dieser Reihe habe ich ein Stück gewählt, das unter die Haut geht wie kaum ein zweites. Brian May schrieb diesen Song ursprünglich für sein Soloprojekt, aber am Ende wurde es eine der bewegendsten Aufnahmen von Queen. Freddie Mercury singt hier mit einer Intensität, die einen den Atem raubt, wohl wissend, dass ihm nicht mehr viel Zeit blieb. Ein Vermächtnis über die Intensität der Gefühle. Ich verabschiede mich von euch mit Too Much Love Will Kill You von Queen. Macht's gut!

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2: Glück auf, meine treue Zuhörerschaft von Radio Haspel. Vorweg, stellt euch bitte Taschentücher bereit, denn es wird wieder mal theatralisch, herzzerreißend und bunt. Ein Jahr ist es her, seitdem ich mich mit diesem Thema auseinandersetzte. Nun ist es wieder soweit, wo Tränen fließen, Gänsehaut entsteht und Taschentücherverpackungen vernichtet werden. Heute soll es also wieder um dieses Thema gehen, das mir persönlich sehr am Herzen liegt. Genauer gesagt wird es wieder um Pazifismus, die Gewaltlosigkeit und die Friedensliebe, den Gewaltverzicht, die Kriegsgegnerschaft und schlicht um die Kriegsablehnung und den Protest an sich gehen. Vielleicht muss man in dieser Sendung das ein oder andere Mal wieder verschnaufen, tief Luft holen, eventuell schluchzen oder gar eine Träne vergießen. Es wird also wieder tiefgründig und vor allem bunt hier auf Radio Haspel. Hören wir einmal rein, was die Stimmen dieser Welt zu sagen haben. Ich bin es wieder, euer Prince of Darkness, der Lenny am Mikrofon. Kriege, Militarisierung, Aufrüstung, die Feeds sind voll von Horrornachrichten aus der Ukraine, dem Iran, Kurdistan, Palästina, dem Sudan, den USA. Das Wettrüsten, die Kriege nach außen und innen sind voll im Gange. Auch in Deutschland sollen wieder junge Menschen Dienst an der Waffe leisten. Dabei brennt der Planet. Dabei brauchen wir dringend Geld für Soziales und Bildung statt Bomben und Nationalismus. Der ein oder andere wird sich bestimmt erinnern an Friedenspanzer 1. Hier ein kleines Zitat aus dieser Sendung. Unzählige Soldaten, aber auch viele Zivilisten müssen sinnlos ihr Leben lassen, weil ein paar Staatsoberhäupter ihren lächerlichen Großmachtkomplex nicht auf die Psychiatercouch bringen, sondern stattdessen feige andere für sie einen Kampf austragen lassen, den niemand sonst will. Und der letztlich alle zu Verlierern macht. Lasst uns das tausendmal Gesagte immer wieder und immer wieder sagen, damit es nicht einmal zu wenig gesagt wurde. Lasst uns die Warnungen erneuern. Und wenn sie schon wie Asche in unserem Mund sind. Denn der Menschheit drohen Kriege, gegen welche die Vergangenen wie armselige Versuche sind. Und sie werden kommen, ohne jeden Zweifel. Wenn denen, die sie in aller Öffentlichkeit vorbereiten, nicht die Hände zerschlagen werden. Ich dachte immer, jeder Mensch sei gegen Krieg, bis ich schließlich herausfand, dass es doch welche gibt, die dafür sind, besonders die, die nicht hingehen müssen. Ich glaube manchmal, der einzige Weg aus der Misere ist es, die Machthaber selbst an die eiskalte Front zu schicken. Wir als Krümel des großen, alles verschlingenden Kuchens können nicht viel tun, außer spenden, Hilfsgüter schicken, zu demonstrieren, aber vor allem, wie immer, die Texte der vielen Lieder uns einzuprägen und zu publizieren, die sich mit den kalten Taten des Krieges und dem Protest auseinandersetzen. Von Bob Marleys No More Trouble über Nenas rockigem 99 Luftballons bis hin zum Welthit Wind of Change von den Scorpions thematisieren Künstler aus aller Welt die Gefühlslosigkeit des Krieges, rufen zur Reflexion auf und fordern eine sofortige Veränderung. Aber auch Lieder wie Krieg von Marius Müller-Westernhagen zeigen, wie Musik zu einem mächtigen Werkzeug des Protests werden kann. Musik, die Sprache aller Nationen dieses Planeten. Ich predige noch einmal, menschengemachte Katastrophen muss man nicht wortlos hinnehmen. Deshalb auch heute wieder knapp 3 bis 4 Stunden Balladen, rockiges, metalliges, bluesiges, elektronisches und schlagerartiges zum Thema Frieden, Protest, Besinnlichkeit und Flower Power. Zitat Nikita Mann, ein deutscher Reggae-Künstler. Stell dir vor, es ist Krieg, aber keiner geht hin. Also nehmt euch in den Arm, fasst euch an die Hand und give peace a chance. Bevor es aber wirklich losgeht, hier noch ein kleiner Aufruf. Wem am Ende von Friedenspanzer 1 und 2 noch sein ganz persönlicher Protestsong fehlt, kann uns diesen mit dem Codewort Protestsong gerne auch mit seinem Namen und persönlicher Verbindung zu diesem Song an folgende E-Mail-Adresse schicken. radiohaspe@gmx.de. Vielleicht kriegen wir neue 50 Antikriegssongs für eine dritte Sendung zusammen. Du hast eine enge Verbindung mit einem bereits gelaufenen Song? Teile mir auch gerne das mit. Hauptsache, wir schaffen eine dritte Sendung. Bereit, wenn ihr es seid.
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Wieder einmal machte Friedenspanzer von den Ärzten dem Namen der Sendung alle Ehre. Dieser Song zählt immer noch zu meinen Lieblingssongs, da er das Thema, wie schon erwähnt, einfach und knackig auf den Punkt bringt. Der Song ist eine humorvolle Satire auf eine Kriegsmaschine, die nicht zerstört, sondern den Menschen Liebe, Frieden und Problemlösungen bringt. Ein Lied von den Ärzten aus Berlin, erschienen 1993 auf dem Album Die Bestie in Menschengestalt, welches der Band im Übrigen 3 goldene Schallplatten und über 750.000 Verkäufe einbrachte. Im Dezember 1969 brachten die Rocker um Keith Richards und Mick Jagger ein Werk hervor, das seinesgleichen sucht. Richards hatte die Idee zum Stück in London, während Jagger am Film Performance arbeitete. Über das Lied selbst sagt er, es ist eine Art Ende-der-Welt-Lied. Es ist die Apokalypse. Die ganze Platte ist so. Der Text handelt von der Suche nach Schutz vor einem heranziehenden Sturm. Er beschwört eine bedrohliche Kulisse apokalyptischer Krise, in der Verwüstung, Vergewaltigung und Mord gleich nah erscheinen wie die Kraft der Liebe. All das habe ich erst realisiert und kapiert, als meine Mutter mir noch einmal diesen Song zeigte. Alleine dieses Intro macht den Song so unsterblich gut wie keinen zweiten. Hier kommen also nun als zweiter Song dieser Sendung die Rolling Stones mit Gimme Shelter.

Viele von euch werden sicherlich meine erste Friedenspanzer-Serie gehört haben, so wie auch meine Mutter, die anmerkte, dass ein ganz bestimmter Song fehlt. Sie wusste ansatzweise etwas von der Melodie, aber weder Song noch Interpret dazu. Auch ich wusste aufgrund meiner Recherche, welchen Song sie meint. Aber wie das halt so ist, es liegt einem auf der Zunge, aber man kommt partout nicht drauf. Also begann meine Recherche erneut, die mich zu folgendem tollen Song führte. Das 1970 veröffentlichte Lied entstand als Protest gegen den Vietnamkrieg und drückt die Wut und die Sinnlosigkeit des Tötens aus. Die Kernaussage lässt sich in der berühmten Textzeile zusammenfassen. War? What is it good for? Absolutely nothing. Krieg? Wofür ist er gut? Für absolut gar nichts. Ursprünglich wurde der Song von Norman Whitfield und Barrett Strong für die Temptations geschrieben. Da das Plattenlabel Motown allerdings befürchtete, dass der politische aufgeladene Text dem Image der Temptations schaden könnte, wurde der kraftvollere Edwin Starr als Solist ausgewählt. Hier ist also Edwin Starr mit War.

Wir alle kennen diesen einen Song, der uns sehr persönlich am Herzen liegt. Ein Arbeitskollege, mittlerweile ein sehr guter Freund, ging eines Abends zur Anlage und machte genau diesen Song an. Wir schmolzen laut gröhlend dahin. Ein Jahr später befand sich der Song samt Album auf Vinyl bei mir im Plattenschrank. Es wird also sehr persönlich. Meine Taschentücher stehen bereits bereit. Und eure? Der nun folgende Song drückt in meinen Augen genau das aus, was ein Protestsong so ausmacht. Wir sind zwar alles Individuen, doch im Kern sind wir alle gleich. Wir sind schließlich alle nur Menschen. Er handelt von einem Ort, an dem alte Männer neben jungen Frauen, Movie-Stars neben Navy Seals, Polizisten neben Ganoven und einfache Leute neben Milliardären, ganz egal ihrer Herkunft oder Ethnie, sitzen und über Witze lachen können, während sie Tonic and Gin genießen. Dieser Song ist eigentlich eine Hommage an die melancholische und oft einsame Atmosphäre in einer Bar. Textlich verarbeitet der Interpret darin seine eigene Biografie. Er musste Anfang der 1970er Jahre nach einem ersten Karriereflop als Barpianist in Los Angeles arbeiten. Na, wer hat erraten, um welchen Song es hier gehen könnte? Der Begriff oder die Bedeutung des Liedes hat aber sicher einen zentralen Aspekt. Die Textzeilen zeigen eben jene gesellschaftlich unterschiedlichen Menschen, die ihre eigentlichen Ziele, wie zum Beispiel Schauspieler oder Barkeeper zu werden, aus den Augen verloren haben. Die Rede ist natürlich von Billy Joels genialem Piano Man.

Jetzt wird es vielleicht für den ein oder anderen komisch. Wir wechseln mal kurz das Genre in eine ganz andere Richtung. Dafür müssen wir auch gar nicht so weit zurückreisen. Denn der nächste Song dürfte der jüngste meiner Sendung Friedenspanzer 2 sein. Er stammt aus dem Jahre 2024 von der politischen Berliner Rap-Formation KIZ, was so viel bedeutet wie Kannibalen in Zivil. Er nutzt beißende Ironie und Zynismus, um die Doppelmoral von Kriegsrhetorik, Aufrüstung und der medialen Berichterstattung in Kriegszeiten anzuprangern. Kriegspropaganda und Heuchelei. Der Song zeigt, wie Krieg oft hinterhältig als Weg zum Frieden verkauft wird. Textzeilen wie »Na klar sind wir für Frieden, doch erst müssen wir gewinnen« dekonstruieren die paradoxe Logik, dass man erst töten muss, um Frieden zu schaffen. Gebt dem Song wenigstens eine Chance. Bei mir löst er jedes Mal Gänsehaut aus.

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Jetzt ein echter Klassiker, den jeder von euch mindestens schon einmal gehört haben muss. Wenn nicht, irgendwie komisch. In dem nachfolgenden Song wird erschreckend deutlich, wie aus einer klitzekleinen Nichtigkeit eine ernstzunehmende Bedrohung werden kann. Kurzum, wie aus einer Mücke ein Elefant entsteht. Denn in dem Antikriegslied 99 Luftballons von Nena 1983 lösen 99 harmlos aufsteigende Luftballons versehentlich einen Weltkrieg aus. Das Militär hält sie für UFOs, schickt Kampfflugzeuge los, woraufhin ein Großbrand entsteht und die Supermächte in einen 99-jährigen Krieg mit nuklearer Zerstörung stürzen. So etwas Ähnliches wäre fast in Wahrheit im Kalten Krieg leider mal in echt passiert. Hätte der russische Oberstleutnant Stanislav Petrov am 26. September 1983 eine Interkontinentalrakete nicht für einen Fehlalarm gehalten. Er missachtete einfach die Befehlskette, da er noch auf eindeutige Beweise wartete, ob es sich bei dem Fehlalarm nicht doch um eine echte Rakete der USA handeln würde. Zum Glück ging diese spannende Geschichte gut aus und es entstand kein dritter Weltkrieg. Bei dem Atomwettrüsten dieser zweier Staatsmächte hätte die Erde das wohl nicht überlebt. Und ihr da draußen würdet jetzt wahrscheinlich nicht meiner Stimme lauschen, sondern eher versuchen, euch mit Stöcken und Steinen einen Unterschlupf zu bauen. So brachial das auch klingt. Ich bin froh, dass diese Katastrophe abgewehrt werden konnte. Die Plattenfirma von Nena übrigens wollte den Song ursprünglich gar nicht veröffentlichen. Ihr Argument, das Lied habe keinen Refrain und keine echte Hookline. Nena setzte sich glücklicherweise durch und der Song wurde zu einem der größten Hits der Musikgeschichte aller Zeiten, der sich weltweit 3 Wochen auf Platz 1 der Singlecharts sämtlicher Länder halten konnte. Ich bin es immer noch, euer Prince of Darkness am Mikrofon, hier auf laut.fm bei Radio Haspe, jetzt für euch exklusiv Nena mit 99 Luftballons.

Der Immigrant Song von Led Zeppelin 1970 ist eine energetische Rockhymne, die textlich die Invasion Englands durch kriegerische Wikinger aus der nordischen Mythologie beschreibt. Ursprünglich als spontaner Spaß während einer Island-Tournee entstanden, gilt das Lied mit seinem markanten Riff heute als früher Meilenstein des Heavy Metal. Wer kennt ihn nicht, den typischen Schrei von Robert Plant? Stellt also nun eure Boxen auf maximale Dezibelanzahl, denn es wird aggressiv und laut. Ja, auch ein Antikriegssong kann mal härter sein.

21 Century Schizoid Man von King Crimson ist eine düstere, prophetische Abrechnung mit dem Vietnamkrieg und der technisierten, brutalen Moderne. Der Text kritisiert Politiker und den Einsatz von Napalm. Der schizoide Mann steht symbolisch für eine traumatisierte Generation, die durch Krieg und Umweltzerstörung ihre Menschlichkeit verliert. Weiterhin vereint der Song wütende Rockriffs mit chaotischem Jazz und gilt als einer der wichtigsten Einflüsse für Progressive Rock und Heavy Metal. Ihr Debütalbum In the Court of the Crimson King, auf dem der Song zu finden ist, ist eines der ersten und einflussreichsten Progressive Rock Alben, das je veröffentlicht wurde. Hier also King Crimson mit 21 Century Schizoid Man.

Ein berühmter US-amerikanischer Politiker sagte einmal, »Ich bin ein Berliner.« Außerdem gab er einmal von sich, »Die Menschheit muss dem Krieg ein Ende setzen oder der Krieg setzt der Menschheit ein Ende.« Wahre Worte von einem amerikanischen Präsidenten, der sich meiner Meinung nach für Frieden einsetzte wie kein zweiter. In dem nächsten Song ist der Krieg leider schon passiert, aber zum Glück auch zu Ende. Hierbei handelt es sich nicht, wie viele annehmen, um den Krieg mit Waffen, sondern eher um den eigenen Konflikt einer Beziehung bzw. die Trennung danach. 1989 erschien auf Raging Silence ein mächtiges Instrument der Sprache aller Nationen. »When the War is Over« von Uriah Heep ist eigentlich ein Cover des gleichnamigen australischen Hits von Cold Chisel aus dem Jahr 1982, geschrieben von deren Schlagzeuger Steve Prestwich. Aber wie so oft bei Songs werden sie erst dann zu Welthits, wenn sie gecovert werden. Dieser Song ist nur für dich, Yoshi, mein treuer Radiokollege. Noch ein paar Worte von dir? Zu spät! Denn hier sind auch schon Uriah Heep mit When the War is Over.

Jetzt wird es so richtig dreckig und schmutzig. Ja, auch die Teufelshörner tragenden australischen Rocker um Gleichstrom-Wechselstrom haben etwas zu sagen. Und das so deutlich, dass man es einfach nicht missverstehen kann. In dem Songtext War Machine von AC/DC geht es um eine Person, die eine starke und aggressive Energie hat. Es ist, als ob diese Person eine Kriegsmaschine ist, die vor nichts zurückschreckt. Und genau da liegt der Punkt. Können wir denn gar nicht mehr durchatmen in schnelllebigen Zeiten wie diesen? Haben wir völlig vergessen, was Achtsamkeit bedeutet? Ich rufe hiermit offiziell auf, doch mal für einen kurzen Moment innezuhalten. Stellt euch vor, ihr steht in einem dicht bewachsenen Wald voller Tiergeräusche und dem Säuseln des Windes zwischen den Blättern. Schaut mal da in der Ferne. Ein kleines Reh. Ist es nicht wunderschön? Ein Blatt fällt dir auf die Nasenspitze. Es kitzelt dich. Doch leider musst du den Wald schon wieder verlassen. Denn auch ich, der Prince of Darkness, habe hier auf Radio Haspe nur begrenzt Zeit. Jetzt wird es noch einmal laut und grob mit AC/DC und War Machine.

Der Song For What It's Worth von Buffalo Springfield ist keine Antikriegshymne, wie oft angenommen wird, sondern ein Protestlied gegen die Ausgangssperren auf dem Sunset Strip in Los Angeles 1966. Jugendliche demonstrierten dort gegen Polizeigewalt und die Schließung von Musikclubs. Der Titel bedeutet übersetzt »Für das, was es wert ist«, »Immerhin« oder »Wenn du so willst«. Der Song wurde von Stephen Stills Ende 1966 geschrieben, nachdem es auf dem berühmten Sunset Strip in West Hollywood zu heftigen Zusammenstößen zwischen friedlich feiernden Jugendlichen und der Polizei gekommen war. Lokale Geschäftsleute hatten zuvor Anti-Lärm-Gesetze und Ausgangssperren durchgesetzt, um die Ansammlungen von Hippies und jungen Musikfans zu unterbinden. Am 12. November 1966 eskalierten die Proteste, als rund 1000 Menschen gegen die Schließung eines beliebten Clubs namens Pandora's Box demonstrierten und von der Polizei eingekesselt wurden.

Der Song Rise of Evil der schwedischen Metalband Sabaton behandelt historisch den Aufstieg Adolf Hitlers und der NSDAP in den 1930er Jahren. Das Lied beschreibt die Verzweiflung der Deutschen nach dem Ersten Weltkrieg, den Bruch des Versailler Vertrags und die grausamen Verbrechen des Holocausts. Es ist ein ausdrücklich antifaschistisches und historisches Lied. Es warnt vor den Schrecken des Nationalsozialismus, indem es die Gräueltaten, die Verfolgung jüdischer Mitbürger und Bürgerinnen und die Kriegstreiberei verurteilt. Die Band stellt darin klar, wer die Verantwortung für den Beginn des Zweiten Weltkrieges trägt. Der Titel ist auf dem Album Atero Dominatus 2006 erschienen. Ja, auch die Heavy-Metal-Welt hat etwas zu sagen. Besonders ein Joachim Broden mit seiner markanten Stimme, der mal 520 Kilometer zum nächsten Auftritt der Band zu Fuß laufen musste, da er eine Wette verlor. Jetzt also etwas Heavy Metal auf Radio Haspe. Hier sind Sabaton mit Rise of Evil.

Vorhin bei dem Song Frieden von KIZ habe ich vielleicht etwas geflunkert. Denn der nachfolgende Song ist wahrscheinlich wirklich der jüngste meiner Liste. Dadurch aber nicht weniger wert an Bedeutung. Ganz im Gegenteil. Aktueller könnte ein Protestsong nicht sein. Der Song No Kings von Jesse Wells ist eine Hymne gegen Autoritarismus, Unterdrückung, Gier und Gewalt. Inhaltlich fordert er eine friedliche, klassenlose Welt, die frei von Herrschern, Kriegen, Grenzen und Ausbeutung ist. Der Text greift dabei tief auf das amerikanische Ideal der Gründerväter zurück, dass die Vereinigten Staaten als Republik gegründet wurden, um der Tyrannei von Königen und Monarchien zu entfliehen. Wells, der für seine sozialkritischen Folktexte bekannt ist, drückt darin die Hoffnung aus, dass die Menschheit eines Tages friedlich und ohne die Kriege und Konflikte auskommt, die durch machthungrige Anführer verursacht werden. Hier also Jesse Wells mit No Kings.

Ich finde, fast kein anderer Song bringt die Antikriegsthematik so schön auf den Punkt wie dieser. Worldwide Suicide von Pearl Jam ist ein wütender Antikriegssong, in dem Frontman Eddie Vedder die Sinnlosigkeit des Krieges anprangert. Er verarbeitet darin die Verzweiflung über die US-Außenpolitik und den Irankrieg, nachdem eine Familie aus dem Song durch die Zeitung vom Tod ihres im Kampf gefallenen Sohnes erfährt. Der Text entstand als Reaktion auf die Wiederwahl von Präsident George W. Bush und kritisiert die Regierungen, die das Leben junger Soldaten für vermeidbare Konflikte opfern. Der Titel »Weltweiter Selbstmord« ist als bittere Anklage gegen die politische Führung und die Zerstörung durch Kriege gemeint. Also unbedingt dranbleiben, hier bei Friedenspanzer.

Kommen wir nun zu einem zeitlosen Klassiker, einer weltberühmten Band, die seinesgleichen sucht. Ich finde besonders das Trommelspiel von Drummer Rick Lee brennt sich so dermaßen ins Hirn ein, dass man meinen könnte, er selbst wäre der Friedensbringer höchstpersönlich. I'd love to change the world, but I don't know what to do, lautet eine Textzeile. Der Song drückt den starken Wunsch aus, die Welt zum Positiven zu verändern. Gleichzeitig zeigt er die Ohnmacht und Verwirrung der Jugend in den 1970er Jahren, während des Vietnamkriegs, da niemand genau wusste, wie man diese komplexen Probleme lösen sollte. Hier also 10 Years After mit I'd Love to Change the World.

Wenn es um Protest- und Antikriegshymnen geht, darf einer sicherlich nicht fehlen. Die Rede ist ganz klar von Neil Young, eine Ikone der 70er Jahre. Heute mit dem Song Living with War.

Es ist an der Zeit ist die von Hannes Wader getextete und gesungene Version von Eric Bogles No Man's Land, das auch unter den Titeln The Green Fields of France und Willie McBride bekannt ist. Es spielt am Grab eines jungen Mannes, der im Ersten Weltkrieg gefallen ist. Der Erzähler überlegt, wie der Soldat zu Tode gekommen sein könnte und ob er seinen wirklichen Feind erkannt hätte. Im Refrain stellt er seine Verbindung zur Gegenwart her, mit der Erkenntnis, dass sich nichts verändert hat. Die letzte Strophe endet mit der Textzeile »Es ist an der Zeit«. Auch Reinhard May interpretierte den Song oft als enger Freund von Hannes Wader. Es ist eine eindringliche Friedenshymne und ein Mahnmal gegen den Krieg.

In Money Don't Matter Tonight vom Album Diamonds and Pearls 1991 kritisiert Prince Konsumgier, Kapitalismus und soziale Ungerechtigkeit. Ein Funfact zwischendurch. Dieses Lied bietet zwei völlig unterschiedliche Musikvideos, was eine Seltenheit aufweist. Hören wir also rein, was der gute Prince uns zu sagen hat. Hier ist Prince mit Money Don't Matter Tonight.

Ich sagte zum Anfang meiner Sendung, stell dir vor, es ist Krieg, aber keiner geht hin. Also Bombs away. Was the Police da abfeuern, ist unberechenbar und gnadenlos. Gnadenlos schön. Was Sting hier an den Vocals leistet, ist eine Meisterleistung. Ein kraftvoller Song, der steil nach vorne geht. Der fröhliche Upbeat-Sound steht dabei in krassem Kontrast zum ernsten, teils satirischen Thema. Viel Spaß mit The Police und Bombs Away, hier auf Radio Haspe.

0: Jetzt zur Halbzeit dieser Sendung wird es noch einmal gefühlvoll, aber schon ein bisschen härter. Lauschen wir einfach dem genialen Gitarrenspiel von Slash. Besonders der Song Civil War passt hervorragend in diese Liste. Der Song Civil War von Guns N' Roses ist eine kraftvolle Antikriegshymne. Er kritisiert, dass Kriege vor allem von politischen und wirtschaftlichen Interessen getrieben werden, während die Reichen daran verdienen und die Ärmsten als Soldaten in den Tod geschickt werden.
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Irgendwo müssen sie ja in dieser Liste auftauchen. Fakt ist, The Wall wird oft als Antikriegsoper angesehen. Hymnen wie Fortunate Son oder War Pigs sucht man hier aber vergeblich, was dieses Meisterwerk aber nicht weniger glanzhaft macht. Hier und da schrieben sie mal einen Protestsong und positionierten sich ganz klar pazifistisch. Vorweg, keine Sorge, hier läuft gleich nicht Another Brick in the Wall, obwohl der Song echt genial ist, aber für die meisten bestimmt etwas ausgeleiert. Fehlen dürfen sie dennoch nicht auf meiner Liste, denn keine andere Band hat die Musikwelt so geprägt wie diese Jungs. 2 Jahre nach der Auflösung von Pink Floyd schrieben nämlich auch sie eine Antikriegshymne. Naja gut, Gilmore schrieb sie. Aber immerhin waren Nick und Richard mit von der Partie. Der Song Dogs of War behandelt das kritische Thema, dass Kriege nur geführt werden, damit sich die Staatsoberhäupter die Taschen vollstopfen können. Der Song trägt eine klare Linie und ist nicht wie üblich sehr spirituell oder experimentell. Viel Spaß mit Pink Floyd und Dogs of War.

Der Song Give Me Love, Give Me Peace on Earth, 1973 von George Harrison, ist ein spirituelles Gebet und eine persönliche Bitte um göttlichen Beistand, Liebe und Erleuchtung. Der Text drückt Harrisons tiefe Sehnsucht aus, von den Lasten des irdischen Lebens befreit und von der Last des Karmas erlöst zu werden.

Dieser Mann darf einfach in einer Liste, geprägt von Antikriegshymnen, nicht fehlen. Kein zweiter Mann steht so sehr für die Friedensbewegung wie er. Beim One Love Peace Concert von 1978 trat nämlich Bob Marley als Höhepunkt vor etwa 32.000 Zuschauern auf. Mitten in seiner Performance des Songs Jammin' rief er die beiden verfeindeten Politiker Michael Manley und Edward Seeger auf die Bühne. Ihm gelang es, die beiden politischen Kontrahenten dazu zu bewegen, sich vor den Augen der feindlich gesinnten Anhänger die Hände zu reichen. Dieser symbolische Akt ging als einer der politisch wirkungsvollsten Momente in die Musikgeschichte ein und trug dazu bei, die politische Gewalt in dem Karibikstaat vorerst zu deeskalieren. So etwas hat es bis dato nie wieder gegeben. Da kann ich immer nur wieder staunen, was Musik alles kann. Was Worte alles bewegen können, ist einfach unglaublich. Freut euch also jetzt auf Bob Marley mit No More Trouble.

Ich frage mich, wie der nachfolgende Künstler und besonders das nächste Stück all die Jahre an mir vorbeigegangen sein kann. Ich stöberte wie so oft eines Abends ein wenig bei YouTube, um eventuell neue Musik kennenzulernen. Alles, was ich fand, waren geniale Sänger bei The Voice of Germany. Einer mit seiner Marius Müller-Westernhagen-Stimme fiel mir da besonders auf, aber ich kannte den Song nicht. Ich hörte mir den Song direkt vom Originalinterpreten Hans Harz an. Die Folge? Ich konnte die Tränen nicht mehr unterdrücken. Jetzt wird es nochmal so richtig ernst. Für mich eine Herzensangelegenheit. Dieser Song stieg sofort in meine persönliche Top Ten der Antikriegshymnen. Der Song aus dem Jahre 82 ist eine pazifistische Metapher. Es drückt die Angst vor dem Scheitern des Friedens aus. Die müden Tauben stehen für die Schwäche der Friedensbewegung, während die Falken die Kriegstreiber und die Aufrüstung symbolisieren. Es gibt leider nicht mehr viel zu sagen, außer die weißen Tauben sind müde.

Auch die Mannen um Geddy Lee dürfen hier natürlich nicht fehlen, gerade mit so einem monumentalen Meisterwerk wie Territories. Der Titel spricht für sich. Der Song Territories von der kanadischen Progressive Rockband Rush, erschienen auf dem Album Power Windows von 1985, ist eine scharfe Kritik an Nationalismus und Patriotismus. Der Text prangert die sinnlosen Spaltungen, den Imperialismus und die Konflikte an, die durch die Verherrlichung der eigenen Heimat entstehen. Schlagzeuger und Texter Neil Peart hat sich in seinen Schriften ausdrücklich von Konzepten wie Patriotismus distanziert. Er betrachtete es als sinnlos, blind auf ein Stück Land oder eine Flagge stolz zu sein. Phrasen wie »They play the same territorial game«, »Sie spielen dasselbe territoriale Spiel«, ziehen Parallelen zum Imperialismus, Militarismus und zur Entstehung von Konflikten, wie sie beispielsweise auch in der Geschichte der Weltkriege zu finden sind. Deswegen heute und hier für euch exklusiv auf Radio Haspe, Rush mit Territories.

Jetzt kommen wir noch einmal zu einer Herzensangelegenheit, denn ich finde, er zählt zu den besten Sängern dieses Planeten. Von allen Frontmännern ist er der einzige, der an Töne rankommt, davon können andere nur träumen. Zusammen mit John Lord mixte er klassische Musik mit Hard Rock und machte damit den Hard Rock etwas salonfähiger. In einem Song, der zufälligerweise auch als Antikriegshymne gilt, zeigt der Sänger Ian Gillan so richtig, was er gesanglich kann. Leider spielen die Purple diesen nicht mehr live. Denn auch Stimmen altern und kommen dann vielleicht nicht mehr ganz so hoch. Na, wer hat denn da einen auf die drei Fragezeichen gemacht und erraten, welcher Song jetzt kommt? Na klar, die Rede ist natürlich von Child in Time. Aber warum passt dieser Song so gut in diese Sendung? Der Song Child in Time von Deep Purple erschien 1970 auf dem legendären Album Deep Purple in Rock, ist der Inbegriff eines musikalischen Protests gegen den Vietnamkrieg und eine düstere Reflexion des Kalten Krieges. Später diente das über 10-minütige Stück zudem als inoffizielle Hymne der osteuropäischen Freiheitsbewegung. Der Titel und die Kernaussage mahnen, dass die Menschheit aus ihren Fehlern lernen muss, solange die Zeit dafür reift. Child in time, you'll see the line. Kind der Zeit, du wirst die Grenze

Grenzen sehen. Inhaltlich baut sich das Lied von einer ruhigen, bedrückenden Orgelatmosphäre zu extremen emotionalen Ausbrüchen auf, versinnbildlicht durch die legendären, markerschütternden Schreie von Sänger Ian Gillan, die den Schmerz und die Sinnlosigkeit des Krieges ausdrücken sollen.

Wie schon oft bewiesen, haben auch Bands der 90er und frühen 2000er Jahre etwas zu sagen. Insbesondere solche, die 2001 das erfolgreichste Debüt des 21. Jahrhunderts herausgebracht haben. Die Stimme des verstorbenen Frontmans Chester Bennington lebt in uns allen weiter. Leider ist sein Tod ein Negativbeispiel, den Krieg mit sich selbst verloren zu haben. Linkin Park zählen bis heute zu meinen absoluten Lieblingsbands. Warum aber landen sie schon wieder auf meiner Liste und somit in dieser Sendung? Sie haben es bereits in meine erste Friedenspanzer-Sendung geschafft. 2007 aber brachten sie mit What I've Done eine wahre Antikriegshymne heraus. Der Text handelt davon, mit sich selbst ins Gericht zu gehen und Reue zu zeigen. Wäre ja mal was für die Kriegstreiber der heutigen Zeit, nicht wahr? Hier also nun Linkin Park mit What I've Done.

Schon einmal waren die New Wave of British Heavy Metal Rocker in meiner Sendung. Jetzt sind sie es schon wieder. Die Rede ist ganz klar von Eddie und Dickinson. Der Song Aces High von Iron Maiden, veröffentlicht 1984, behandelt die Luftschlacht um England, auch Battle of Britain genannt, im Jahr 1940. Aus der Sicht eines britischen RAF-Piloten wird der heldenhafte Kampf gegen die deutsche Luftwaffe beschrieben. Der Begriff Ace steht im Englischen übrigens für einen hochdekorierten Jagdflieger. Bei Konzerten wird der Song fast immer von der berühmten historischen Rede Winston Churchills »We shall fight on the beaches« eingeleitet, die den Widerstandswillen der Briten symbolisiert.

0: I feel like I'm fixin' to die, Rack. Zu gut Deutsch, mir kommt's vor, als würd ich bald sterben, Rack. Ist ein gegen den Vietnamkrieg gerichtetes Protestlied von Country Joe and the Fish, einer 1960 Jahre Folk-Rock-Band aus San Francisco. Bis heute ist nie ganz geklärt, ob dieser Song nicht ein Plagiat sei, obwohl 2005 gerichtlich zugunsten von Joe McDonald entschieden wurde. Jedenfalls ist sein Auftritt beim Woodstock 69 so legendär wie spontan. Er sollte nur eine längere Umbauphase überbrücken, sein Werkzeug, eine Yamaha FG150 und seine Stimme. Er war da. Die Gitarre hat im Backstage rumgelegen. Singen kann er. Also rauf auf die Bühne, Lampenfieber besiegen und die Masse mitreißen. Schaut euch auf jeden Fall bei YouTube den Auftritt an. Legendär, sage ich euch. Und das unzählige Mitsangen und sich sogar erhoben zeigt wieder einmal, was Sprache für ein mächtiges Instrument der Protestbewegung sein kann. Wir hören nun Country Joe and the Fish, I feel like I'm fixin' to die, Rack.
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0: We're all gonna die. All right.
1: Ladies and gentlemen, Country Joe McDonald. Volume, please.
2: Hello to all friends of the draft resistance revolution in America. Good evening. I hope it stops raining. One thing about the draft resistance that's different from other movements and revolutions in this country is that we have no enemies. And it's one of the beautiful things about it. And to show that our hearts are in the right place, we'd sing a song for the governor of California, Ronald Reagan. Zap.
3: Wir alle kennen ihn wegen seines bis heute unerreichten Gitarrenspiels. Während Dylans Originalversion eine akustische Folkballade ist, machte Jimi Hendrix den Song 1968 zu einer kraftvollen Rockhymne und damit zum Welthit. Hendrix' Version intensiviert die bedrohliche, aufgeladene Atmosphäre des Textes durch seine virtuosen Gitarrensoli, weshalb Dylan die Coverversion später oft als eigene Interpretation seines Songs anerkannte. Ritterschlag für Jimi Hendrix. Der Song All Along the Watchtower drückt ein Gefühl der Entfremdung aus. Der Dieb im Text argumentiert, dass die Reichen und Mächtigen das einfache Volk ignorieren und deren Probleme nicht verstehen. Es gibt keine Gerechtigkeit oder Sicherheit und das Schicksal nimmt seinen Lauf, ohne dass die Herrscher es aufhalten können. Wieder ein Coversong, der berühmter wurde als sein Original.

Hörten wir vorher einen genialen Solomusiker, so sind die Pilzköpfe nun wieder vereint. Ich glaube, es gibt keine erfolgreichere Band auf diesem Planeten. Und genau deshalb muss diese Truppe mit auf meine Liste. Sie haben Millionen von Menschen geprägt. Sie haben Millionen Herzen der Menschen mit Liebe gefüllt. Sie schrieben Hits wie Come Together, Yellow Submarine oder Lucy in the Sky with Diamonds. Sie sind dafür verantwortlich, dass die Friedensbewegung so ist, wie sie heute ist. Nicht zuletzt wegen ihrem stark pazifistisch geprägten Frontman John Lennon. Und selbst das kann man so eigentlich gar nicht sagen, denn schließlich trat jeder von ihnen schon einmal als Frontman in Erscheinung. Lasst uns aber nun mit den Beatles feiern. Jetzt greife ich auf meinen Jingle der Sendung zurück. Gut aufgepasst. Die Rede ist natürlich von der Antikriegshymne schlechthin. Geschrieben wurde der Song von John Lennon und Paul McCartney. All You Need Is Love entstand innerhalb eines Monats zwischen dem Auftrag der BBC, einen Song für die erste weltweit ausgestrahlte TV-Show zu produzieren, und der ersten Aufnahmesession und repräsentiert perfekt die Atmosphäre des Summer of Love im Jahr 1967. Gleichzeitig hielten sich die Beatles auch an die generelle Vorgabe des BBC, die Kompositionen so einfach wie möglich zu gestalten, damit die weltweiten Zuschauer sie auch ohne viel Englischkenntnisse verstehen könnten. Vielleicht ja auch deswegen so ein weltweiter Erfolg. Hier also die Beatles mit All You Need Is Love.

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Wow, cool. Ihr seid ja immer noch da. Starke Leistung, bis hierhin dran geblieben zu sein. Jedenfalls seid ihr immer noch richtig auf laut.fm bei Radio Haspe. Für die, die gerade erst eingeschaltet haben, hier ist immer noch euer Prince of Darkness aus der IG Schwermetall mit der Sendung Friedenspanzer Volume 2. Also nicht abschalten, sondern dranbleiben. Denn es heißt weiterhin Make Love, not War. Jetzt erst recht. Jetzt wird es nochmal so richtig gefühlvoll und rockig. Wer muss nicht bei Jimmy Jamesons Stimme dahinschmelzen wie ein zu lange in der Sonne gestandenes Eis? Er prägte mit seinem Gesang die Band Survivor, insbesondere in dem Song Burning Heart. Der Song Burning Heart von Survivor 1985 ist die epische Hymne aus dem Film Rocky IV. Die Bedeutung dreht sich um den Kampf gegen Widerstände, persönlichen Siegeswillen und den historischen Kontext des Kalten Krieges. Textzeilen wie zum Beispiel »Is it East versus West?«, also zu gut Deutsch »Ist es Ost gegen West?«, spielen direkt auf die politische Spannung zwischen der Sowjetunion und den USA an.

1969 gründete sich eine Band, die den Heavy Metal grundlegend prägen und beeinflussen sollte. Dass auch der Heavy Metal im Allgemeinen was zu sagen hat und meist doch auf der pazifistischen Seite steht, haben wir spätestens in dieser Sendung gelernt. So haben auch Black Sabbath um Frontman Ozzy Osbourne noch so einiges zu erzählen. Ganz besonders, wenn es um Antikriegshymnen geht. Der Song setzt sich lyrisch wieder einmal mit dem Vietnamkrieg auseinander, der auch schon in den Liedtexten von Warpigs und Electric Funeral auf ihrem Album Paranoid aufgegriffen wurde. Children of the Grave war auch eines der Lieder, die Black Sabbath 1985 bei dem Festival Live Aid gespielt haben. Der Song gehörte auch während der Solokarriere von Ozzy Osbourne immer zum festen Repertoire des Leadsängers. Es wird also düster. Schnallt euch an. Hier sind Black Sabbath mit Children of the Grave.

Ich kenne da jemanden, dem wird jetzt bestimmt ganz warm ums Herz, wenn er den nächsten Song hören sollte. Grüße gehen raus, Helge. Naja, wenn man sich meine Liste mal genauer anschaut, dann fehlen da noch so ein paar Interpreten. Unter anderem der Erfinder von Dweezil. Witzig, aber völlig anderes Thema. Denn auch der oft Witze machende Frank Zappa konnte ernst. Frank Zappas Dump All Over ist eine scharfe satirische Kritik an religiösem Fundamentalismus, Heuchelei und der menschlichen Natur. Zappa vertritt hierbei die Ansicht, dass die zerstörerischen Tendenzen der Menschheit wie Rassismus, Krieg und Intoleranz universelle Schwächen sind und dass religiöse Extremisten eine göttliche Rechtfertigung nutzen, um im Namen Gottes ersetzliche Taten zu begehen.

Nach ihren Konzerten hatten sie meist keine Instrumente mehr. Hotelzimmer sahen nie mehr so aus wie vorher. Trotz ihrer zerstörerischen Wut nach ihren Gigs haben auch die Urpunker aus London einiges vorzuweisen. Unter anderem den Song I've Known No War, veröffentlicht auf dem 82er Album It's Hard. Ist der Song eine tief persönliche Reflexion von Pete Townshend über den Kalten Krieg. Der Song thematisiert seine Angst vor einem Atomkrieg und zieht historische Parallelen, indem er seine eigene, kurz nach dem Zweiten Weltkrieg geborene Generation mit den Schrecken früherer Konflikte vergleicht. Hier sind also The Who mit I've Known No War.

Land of Confusion von Genesis ist ein politischer Protestsong aus dem Jahre 1986, der während des Kalten Krieges entstand. Der Text von Mike Rutherford drückt die Frustration über eine Welt aus, die durch

politische Krisen, Kriegsangst und gesellschaftliches Chaos aus den Fugen geraten ist. Gleichzeitig ist der Song ein Aufruf, nicht aufzugeben, sondern sich für seine bessere Zukunft einzusetzen. Aus leider gegebenem Anlass widmete Collins diesen Song 2022 den Ukrainern. Halten wir einen Moment inne, aus gegebenem Anlass. Hier sind Genesis mit Land of Confusion.

Der deutsche Philosoph Immanuel Kant betonte einst, der Friede ist das Meisterstück der Vernunft. Auch der deutsche Rockmusiker Westernhagen brachte die Antikriegsthematik schön auf den Punkt. Der Song Krieg von Marius Müller-Westernhagen ist ein pazifistisches Manifest. Der Text konfrontiert die Menschheit mit ihren eigenen moralischen und ethischen Widersprüchen. Er prangert an, dass grundlegende Gebote wie »Du sollst nicht töten« im Angesicht von kriegerischer Gewalt oft missachtet werden. Das zugehörige Musikvideo im Übrigen des Songs war ein großer Erfolg und wurde 1993 sogar mit dem Silver Screen Award gewürdigt.

Auch aus der DDR ließ man Klänge verlauten, die gegen die Kriegstreiberei wetterten. Karat ist nämlich eine 1975 gegründete Band aus Ost-Berlin, die zu den bekanntesten in der DDR gehörte und mit deutschsprachiger Rockmusik erfolgreich ist. Bekanntestes Lied der Band ist sicherlich Über sieben Brücken musst du gehen. Aber heute geht es um den blauen Planeten. Auch hier geht es wieder um die Ängste des Kalten Krieges, die leider damals immer mehr zunehmende Umweltzerstörung und die allgemeine Kriegstreiberei, die eben den blauen Planeten ins Verderben stürzen würden. Also hier nun Karat mit Blauer Planet.

Frage. Was kommt dabei raus, wenn man eine Querflöte mit Rock paart? Richtig, Jethro Tull um Frontman Ian Anderson. Sie passen perfekt ins Bild der pazifistischen Bewegung. Besonders der Song Flying Del Flyer. In diesem Lied geht es um die Angst eines atomaren Anschlags. Im Grunde behandelt er genau das, was ich bei Nenas 99 Luftballons am Anfang meiner Sendung erwähnte. Einen Fehlalarm auf dem Radar. Wir hoffen, dass so etwas einfach nie wieder passiert. Lauschen wir also Ian Andersons Querflöte in Flying Dale Flyer.

Ihr habt es alle geahnt. Leider muss ich es irgendwann verkünden. Wir sind am Ende meiner Sendung angekommen. Also gut, ein, zwei Songs möglicherweise folgen da noch, aber man ist ja lieber vorbereitet auf das Ende, als dass man plötzlich verdutzt ohne dasteht. Der Song When the Wind Blows von 1986, geschrieben von David Bowie, ist der Titelsong des gleichnamigen Antikriegs-Zeichentricksfilms. Wenn ein Song hierher gehört, dann ja wohl dieser. Er behandelt die Bedrohung durch einen Atomkrieg und den naiven Umgang eines alten englischen Ehepaars, das den tödlichen radioaktiven Niederschlag, den titelgebenden Wind, verharmlost und schließlich daran stirbt. Die Stimme Bowies macht den Song so richtig schön theatralisch und das Drumspiel von Erdal Kizilcay zu einem bombastischen Meisterwerk.

In Deutschland, aber auch international ist wahrscheinlich kein Song so bekannt wie dieser. Er wird unweigerlich mit dem Mauerfall 89 in Verbindung gebracht. Viele von euch da draußen haben wahrscheinlich einfach nur drauf gewartet. Obwohl der Song erst ein Jahr nach dem 9. November 89 veröffentlicht wurde, ist er fest mit dem Mauerfall und dem Ende des Kalten Krieges verwoben. Er wurde zum weltweiten Soundtrack für die friedliche Revolution in Europa und zur Hoffnung auf eine neue, friedlichere Weltordnung. Man braucht gar nicht mehr viel dazu zu sagen, außer vielleicht versuchen mitzupfeifen. Hier sind die deutschen Legenden Scorpions mit Wind of Change.

0: Jetzt mal ein etwas anderes Thema, aber als Protestsong dennoch passend für meine Sendung. Der Song Tschernobyl, das letzte Signal von Wolf Mann aus dem Jahr 86, ist ein musikalischer Protest gegen Atomkraft. Er entstand unter dem Projektnamen Wolf Mann und Unterstützung als direkte Reaktion auf die Nuklearkatastrophe und prangert die Gefahren der Kernenergie sowie die Ignoranz der politischen Entscheidungsträger an. Bundeskanzler Friedrich Merz hält den Atomausstieg in Deutschland immer noch für einen strategischen Fehler. Wie kann man nur so ignorant und mit Scheuklappen durchs Leben laufen? Will er, dass sich 86 wiederholt? Also stoppt endlich die AKWs weltweit. Atomkraft? Nein, danke.
1: Mittlerweile schreiben wir das Jahr 1986. Die Ausbeutung und Zerstörung der Natur hat wahrlich gigantische Ausmaße erreicht. Und immer noch scheinen die Menschen es hinzunehmen. Jeder in dem Glauben, er könne eh nichts dagegen tun. Und es werde schon gut gehen. Es ist die Frage, ob daran ein Vorfall etwas ändern kann, wie er sich am 26. April

So, hier haben wir unser vorletztes Lied, traurig, aber wahr. Aber man soll ja bekanntlich aufhören, wenn's am schönsten ist. Wieso findet eigentlich bei all dieser Theatralik der Krieg kein Ende auf dieser Welt? Leute, hisst die weiße Fahne und lasst die weißen Tauben endlich wieder fliegen. Wir haben hier nochmal ein klassisches Coverstück, das erst durch Status Quo Weltruhm erlangte. Das Original ist nämlich von den holländischen Musikern Bollend und Bollend. Ein weiterer Vertreter, der es verdient, in die Top 20 der besten Antikriegshymnen aller Zeiten gewählt zu werden. Der Text? Ganz einfach. Vor dem Eintritt in den Dienst wird den Rekruten eine glorreiche Zukunft vorgegaukelt. Sobald man aber den Dienst antritt, ist man plötzlich nur noch ein kleines Rädchen im System und den Befehlen eines Sergeants ausgesetzt. Wir hören gleich mal rein in The Army Now von Status Quo.

Ich starte noch einmal den Aufruf. Vergesst nicht, an meiner Umfrage teilzunehmen. Dein persönlicher Antikriegssong hat in meinen beiden Sendungen gefehlt? Dann schick ihn mir mit deiner persönlichen Story dazu an radiohaspe@gmx.de. Vielleicht kriegen wir ja weitere 50 Songs zusammen. Ihr wisst ja, alle guten Dinge sind drei, richtig? Das war Friedenspanzer Volume 2. Ich bin es, euer Prince of Darkness. Und wenn diese Sendung heute eines beweisen konnte, dann vielleicht dies. Die lautesten Waffen der Welt werden eines Tages verstummen. Aber ein Lied, eine Hoffnung, ein Mensch, der Nein zum Krieg sagt, kann länger nachhallen, als jede Explosion es je könnte. Ein kleines Wesen aus dem Star Wars-Universum sagte einmal, Furcht führt zu Wut, Wut führt zu Hass, Hass führt zu unsäglichem Leid. Kriege beginnen mit Hass, mit Angst und mit dem Irrglauben, Gewalt könne Frieden erschaffen. Doch jedes Schlachtfeld erzählt am Ende dieselbe Geschichte. Niemand gewinnt. Zurück bleiben nur Gräber, Tränen und Erinnerungen, die nie hätten entstehen dürfen. Lasst uns deshalb nicht Helden des Krieges feiern, sondern Helden des Friedens, diejenigen, die Brücken bauen, wo andere Mauern errichten, die ihre Hand reichen, statt die Faust zu ballen, die den Mut haben, Mensch zu bleiben, wenn die Welt ihre Menschlichkeit verliert. Denn jeder Schuss, der nicht abgefeuert wird, ist ein Sieg. Jedes Leben, das nicht ausgelöscht wird, ist ein Triumph. Und jede Stimme, die sich gegen Krieg erhebt, macht diese Welt ein kleines Stück heller. Vielleicht ist Frieden manchmal nur eine leise Melodie gegen den Lärm der Kanonen. Aber jede große Veränderung beginnt mit einem einzigen Ton. In diesem Sinne bewahrt euch eure Menschlichkeit, passt aufeinander auf und vergesst niemals, Frieden ist keine Schwäche. Frieden ist die größte Stärke, zu der wir fähig sind. Danke, dass ihr wieder bei Friedenspanzer Volume 2 auf Radio Haspe dabei wart. Zum Abschluss gibt es einen Song, der seit Jahrzehnten genau das ausspricht, wonach sich die Menschen überall auf dieser Welt so sehr sehnen. Hier ist Nicole mit ein bisschen Frieden. Macht's gut und lasst den Frieden niemals verstummen. Euer Prince of Darkness.

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1: Vielen Dank für die 87. Ankündigung, lieber Bereide. Und es geht direkt los. Ich habe mir ausgesucht aus der Abteilung eigentlich ADO. Das sind Walkings mit Maximus als Opener hier für die Ausgabe 87 von Hot and Blue. Am Mikrofon, wie gewohnt, der Yoshi.

Bleiben wir im harten Land sozusagen und mit Stain geht's weiter. For You ist auch so eine passende Geschichte, die ich auch schon auf ADO, glaube ich, mal vorgestellt habe, aber hier auch hervorragend zu Hot in Blue passt. Viel Spaß damit!

Für etwas Entspannung und ein bisschen B sorgen nun die Earthband, Manfred Mann's Earthband mit dem Song Circuits von dem fantastischen Album Watch. Viel Freude mit Manfred Mann.

Nach der kurzen Erholung lassen sie es knattern, die Scorpions und ihr Hammersong The Voo. Hier wird nochmal richtig gut gerappelt bei Hordenblue, Ausgabe 87.

Wesentlich verträumter geht's ab in die Niederlande, hier in unserer Nachbarstadt. Und wir haben hier zu Gast Gaia mit Anybody's Child. Ich finde, der Song ist einfach überragend und der passt so hervorragend ins Konzept von Hot & Blue. Freut euch mit mir auf Gaia.

Diesen Mann vorzustellen, hieß er, Giros zum Griechen zu bringen. Kein geringerer als John Wetton. In vielen Bands mitgespielt, ganz groß rausgekommen dann mit der Band Asia und hatte auch diverse Soloprojekte. Hier von einem Soloprojekt, Hand in My Sand. Das ist John Wetton und ich freue mich, ihn hier im Programm präsentieren zu dürfen. Heute im Blue 87 am Mikro Yoshi.

Ab über den großen Teich nach Nordamerika, dort kommen sie her, die Band Loverboy und Biscopi the Night ist einer von diesen Songs, die gut ins Ohr gehen, die einfach anspruchsvoll sind und trotzdem, ich finde sie einfach hervorragend geeignet für eine Sendung wie Hot and Blue und ich denke, ihr werdet eure wahre Freude damit haben.

Die Top-Policy-Frog-Band aus den USA, das ist Scandals. Und ich habe für euch auch so eine dieser Songs, die wirklich hervorragend hier zum Konzert passen. Das ist Scandals mit Curtain of Iron. Hört euch diesen Song an, diese Kompaktheit, diese Geschicklichkeit, diese Melodieführung, alles Mögliche. Das passt so zusammen. Ich bin begeistert, diesen Song hier präsentieren zu dürfen.

Im Jahr 1989 erblickte das Album The Raging Silence das Licht der Welt. Ja, ein neuer Heap-Sound, geschaffen von Phil Anselmo an den Keyboards, neu dabei und Bernie Shaw dem Sänger. Das erste Studioalbum der beiden mit Uriah Heep. Und ich habe aus diesem fantastischen Album rausgesucht für euch More Fool You, ein richtig kracher Song.

Ich gebe zu, meine Begeisterung für Maispampe, die dann irgendwie zu Whisky werden soll, ist nicht groß. Aber wenn ich was aus den USA liebe und wirklich schätze, dann ist es Lana Lane, diese fantastische Sängerin. Progressive Rock ist einfach ihr Metier und eine fantastische Stimme, große musikalische Fähigkeiten. Hier ist sie mit The Bell, Lana Lane, Ladies and Gentlemen.

Die britische Ausgabe von FM. Ihr wisst, es gibt auch eine kanadische, aber hier habe ich die britische mit ihrem Song Face to Face, kurz bevor es gleich zum Abschluss kommt, einer Band, die ihr auch lieben werdet. Hier aber erstmal FM Face to Face.

Eine der größten britischen Bands, das sind Queen. Und Erinnerung an Freddie Mercury und seine Band Queen, hier der Song Scandal zum Abschluss der heutigen Ausgabe von Hot and Blue. Ich sag tschüss, bis demnächst und ich freue mich, dass ihr wieder eingeschaltet habt. Bleibt mir treu, ich bin's euch auch. Auf jeden Fall. Tschüss, Girls, euer Yoshi.

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2: 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Am Mikrofon wie immer euer Prince of Darkness. Lilly. Moin moin oder wie man hier im Pott sagt, Glück auf und herzlich willkommen ihr Metalheads, Rocker und Freunde der gepflegten Härte. Hier ist euer Prince of Darkness direkt aus dem Herzen des Ruhrgebiets, dort wo Malocher-Mentalität, ehrliche Worte und harter Sound seit jeher zusammengehören. Ihr hört die 11. Ausgabe von IG Schwermetall hier bei Radio Hasper auf laut.fm. In den nächsten Stunden gibt es genau das, wofür diese Sendung steht. Fette Riffs, donnernde Drums, brachiale Vocals und jede Menge Leidenschaft für Heavy Metal und alles, was dazugehört. Von echten Klassikern bis zu modernen Brettern, Hauptsache laut, ehrlich und mit ordentlich Druck. Also dreht die Anlage auf Anschlag, schnappt euch euer Lieblingsgetränk und lasst den Alltag für eine Weile hinter euch. Egal, ob ihr gerade zu Hause seid, im Auto unterwegs oder Nachtschicht schiebt, heute regiert der Stahl. Das ist IG Schwermetall, Ausgabe Nummer 11. Ich bin es, euer Prince of Darkness am Mikrofon und gemeinsam feiern wir die Musik, die niemals leise war und niemals leise sein wird. Also Hörner hoch, Lautstärke auf und los geht's. Zum Auftakt gibt's eine Band, die seit Jahrzehnten zeigt, dass man Haltung, Humor und harte Gitarren perfekt verbinden kann. Hier sind kurz und knapp die Ärzte. Mit dem Schwert nach Polen. Viel Spaß!

Deutschland, Februar 92. Der arbeitslose Schustergeselle René geht schwer bewaffnet und im schwarzen Kampfanzug über die polnische Grenze.

0: hinter der Grenze wird René von einer polnischen Streife aufgegriffen. Ein Schöffengericht verurteilt ihn zu einer Geldstrafe von 15.000 Zloty, ca. 35 Mark. Er bekam seine Waffen zurück und will nach Tokio, um vom Ninja-Meister eine Lektion zu erhalten. In gebrochenem Deutsch grüßt er seine Eltern. Macht euch keine Sorgen.
1: Weiter geht's mit einem Song, der längst Kultstatus erreicht hat. Laut, direkt und mit einer klaren Botschaft. Er wurde zwar zu Zeiten George W. Bushs geschrieben, aber an Aktualität hat dieser Song nicht verloren. Weg mit diesem Trump. Hier sind Green Day mit American Idiot.

Jetzt wird's außergewöhnlich. Van Canto beweisen, dass Heavy Metal nicht nur von Gitarren lebt. Die deutsche A Cappella Metal Band erzeugt den Großteil ihres Sounds mit ihren Stimmen. Nur das Schlagzeug ist echt. Die Gitarrenriffs werden gesungen. Genau das macht sie so einzigartig. Präzision, jede Menge Energie und ein unverwechselbarer Stil. Mit Battery haben sie sich einen der legendärsten Thrash-Metal-Klassiker von Metallica vorgenommen, als Hommage an eine Band, die sie selbst maßgeblich geprägt hat. Einen Song, den eigentlich jeder für unantastbar hält. Auf ihre ganz eigene Art neu zu interpretieren, war mutig. Und genau deshalb funktioniert dieses Cover so maßgeblich gut. Hier sind Van Canto mit Battery.

Der nächste Song geht an einen richtig guten Freund, der längst zur Familie gehört. Ich denke, du weißt genau, dass du gemeint bist, Bro. Wasted Years von Iron Maiden stammt vom Album Somewhere in Time und gehört für viele Fans zu den größten Klassikern der Band. Das dazugehörige Cover ist ein echtes Kunstwerk, futuristisch im Cyberpunk-Stil, bis ins kleinste Detail voller versteckter Anspielungen auf die Geschichte von Iron Maiden. Man kann es sich immer wieder anschauen und entdeckt jedes Mal etwas Neues. Quasi so wie bei Hieronymus Busch. Genau das macht die legendären Cover von Derek Riggs so besonders. Also hier für euch Iron Maiden mit Wasted Years.

Manchmal geht eine Beziehung zu Ende und manchmal bleibt am Ende einfach nur die Erkenntnis. Herzschmerz vergeht, aber ein Miststück bleibt eben ein dreckiges Miststück. Für alle, die gerade eine Trennung durchmachen und diesen Song heute aus voller Kehle mitsingen wollen, hier sind Eisbrecher mit Miststück. Dreht also auf.

Jetzt wird's etwas melodischer, ohne dabei an Druck zu verlieren. Seether verbinden eingängige Melodien mit schweren Gitarren und einer ordentlichen Portion Emotion. Genau das macht ihren Sound aus. Hier sind die allzeit bekannten Seether mit Remedy.

Typisch Rammstein, kompromisslos, brachial und mit voller Wucht nach vorne. Kaum setzt Weidmanns Heil ein, gibt es kein Halten mehr. Ein massiver Riff, treibende Drums und jede Menge Energie. Hier sind Rammstein mit Weidmanns Heil.

Der nächste Song ist einer meiner absoluten Favoriten von Blink-182. Und das nicht ohne Grund. Stay Together for the Kids erzählt von einer Familie, die auseinanderbricht. Und davon, wie Kinder die Trennung ihrer Eltern erleben. Der Titel spielt auf den Satz an, den viele Kinder hören oder darauf hoffen, bleibt doch zusammen, wenigstens für die Kinder. Der Song zeigt aber auch, dass ein unglückliches Zusammenbleiben nicht automatisch die beste Lösung ist. Genau diese ehrliche, emotionale Seite macht den Song für mich immer wieder so besonders. Hier sind Blink-182 mit Stay Together for the Kids.

Die einen lieben sie, die anderen hassen sie. Aber jetzt wird's nochmal richtig kompromisslos. Slipknot stehen seit Jahren für pure Energie, gnadenlose Härte und eine Intensität, die ihresgleichen sucht. Eyeless ist dafür das perfekte Beispiel. Rasend schnell, aggressiv und voller Wucht. Ein Song, der einen von der ersten Sekunde an so richtig packt. Slipknot mit Eyeless.

Jetzt wird es ein bisschen klassisch. Und zwar richtig. Ein Song, der Geschichte geschrieben hat und als einer der Wegbereiter für den Speed Metal gilt. Accept haben mit Fast as a Shark gezeigt, wie viel Energie, Tempo und Härte in Heavy Metal stecken können. Dieses Intro, dieses Riff, diese Geschwindigkeit. Ein echter Meilenstein und bis heute ein Nackenbrecher der Extraklasse. Also, Lautstärke hoch und Kopf nicht stillhalten. Hier sind Accept mit Fast as a Shark.

Nach all der Härte darf natürlich auch der Spaß nicht fehlen. JBO beweisen seit Jahren, dass Metal nicht nur brachial, sondern auch verdammt unterhaltsam sein kann. Mit ihrem ganz eigenen Humor, schrägen Texten und jeder Menge Selbstironie sorgen die Fun-Metaller aus Deutschland immer wieder für gute Laune. Und wenn der Titel schon sagt, was wir alle fühlen, ich möchte so gerne Metal hören, dann passt das doch perfekt in diese Sendung, oder? Also anschnallen, hier sind JBO. Viel Spaß.

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Jetzt wird es wieder so richtig klassisch. Aber an Härte fehlt es hier ganz bestimmt nicht. Judas Priest gehören zu den ganz großen Namen des New Wave of British Heavy Metal und haben mit ihrem Sound Generationen von Bands einfach nur geprägt. Breaking the Law ist ein zeitloser Klassiker. Ein eingängiges Riff, die unverwechselbare Stimme von Rob Halford und genau diese Energie, die Heavy Metal bis heute ausmacht. Also, Lederjacke an, Nieten raus und Lautstärke hoch. Hier sind Judas Priest mit Breaking the Law.

Jetzt wird es mystisch, düster und richtig theatralisch. Nightwish verbinden seit Jahren Heavy Metal mit orchestraler Atmosphäre, großen Melodien und einer gewaltigen Portion Dramatik. Mit Phantom of the Opera nehmen sie sich einen echten Klassiker vor und verwandeln ihn mit mächtigen Gitarren, symphonischen Elementen und der einzigartigen Metal-Ästhetik der Band in ein ganz besonderes Erlebnis. Also Licht aus, Bühne frei und eintauchen in eine andere Welt. Hier sind Nightwish mit Phantom of the Opera.

Jetzt geht es zurück ins Herz des Ruhrgebiets, dahin, wo Zusammenhalt, Ehrlichkeit und Freundschaft unter echten Kumpels noch zählen. Wie oft ich diese Band live gesehen habe, kann ich nicht mehr zählen. Keine Ahnung, zu oft. Aus Essen stammt diese Band, die sich längst einen Namen in der internationalen Heavy-Metal-Szene gemacht hat. Caliban, harte Riffs, mächtige Breakdowns und jede Menge Emotionen. Genau das ist der Sound dieser Ruhrpott-Metaller. Ein Song über Wut, Schmerz und die Abrechnung mit Dingen, die einen beschäftigen. Hier sind Caliban mit Dein Reich.

Jetzt geht es zurück zu den Wurzeln des New Metal, einer Zeit, in der harte Gitarren, fette Grooves und Hip-Hop-Einflüsse eine ganz neue Metal-Generation geprägt haben. Ende der 90er Jahre, genauer gesagt 1999, veröffentlichten Limp Bizkit mit dem Album Significant Other den Song Break Stuff. Ein Song über angestauten Frust, Wut und den Moment, in dem einem einfach alles zu viel wird. Genau diese rohe Energie, der aggressive Groove und der unverwechselbare Stil von Fred Durst machten den Track zu einer Hymne dieser Ära. Ein Song, der auf Festivals bis heute für Ausnahmezustand sorgt. Also Lautstärke hoch und ab dafür. Tja, ihr habt's schon geahnt. So, liebe Metalheads, das war sie, die 11. Ausgabe von IG Schwermetall. Ich hoffe, ihr hattet genauso viel Spaß wie ich. Wir haben heute wieder einmal bewiesen, Heavy Metal hat viele Gesichter, von klassischem Stahl über brachiale Riffs bis hin zu melodischen Klängen und jeder Menge Emotionen. Genau diese Mischung macht diese Musik so einzigartig. Hier aus dem Herzen des Ruhrgebiets verabschiedet sich euer Prince of Darkness. Und keine Sorge, ich gebe den Thron der Dunkelheit nicht so schnell ab. Mein Rücken ist zwar älter geworden, aber für einen guten Metal-Song reicht es noch zum Kopfschütteln. Ja gut, nur der Nacken beschwert sich danach wahrscheinlich beim Betriebsrat. Bleibt ehrlich, bleibt laut und bleibt dem Metal treu. Egal ob im Pott, irgendwo da draußen oder direkt neben dem Verstärker. Hauptsache, die Riffs stimmen. Das war also IG Schwermetall, Ausgabe Nummer 11 bei Radio Haspe auf laut.fm. Hörner hoch, Lautstärke aufdrehen und bis zum nächsten Mal, euer Prince of Darkness. So, nun also wie versprochen, der letzte Song für heute, Limp Bizkit mit Break Stuff.

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Hallo und herzlich willkommen zu Ladies Night 16 hier bei Radio Haspe. Ich bin Elke und ich freue mich, euch durch einen weiteren Abend mit starken Frauenstimmen, außergewöhnlichen Künstlerinnen und großartigen Bands mit Frontfrauen zu begleiten. Auch heute geht es nicht darum, Musik in irgendwelche Schubladen zu stecken. Bei Ladies Night darf es romantisch werden, selbstbewusst, nachdenklich, rockig oder auch einmal richtig dramatisch. Denn genau das macht gute Musik aus. Sie darf unterschiedliche Gefühle haben. Den Anfang macht heute eine Künstlerin, die ihre Karriere zunächst stark im Country-Bereich aufgebaut und sich anschließend immer weiter in Richtung internationaler Pop entwickelt hat. Ihr Album 1989 markierte dabei einen wichtigen Schritt hin zu einem konsequenten Pop-Sound. Der Titel, mit dem wir beginnen, lebt von einer verträumten Atmosphäre. Es geht um eine intensive Begegnung und um das Wissen, dass manche schönen Momente vielleicht gerade deshalb so wertvoll sind, weil man nicht weiß, wie lange sie dauern. Auch musikalisch ist der Song sehr sorgfältig aufgebaut. Synthesizer, Streicher und eine große, fast filmische Atmosphäre sorgen dafür, dass man sofort in diese besondere Welt hineingezogen wird. Und damit ist die Richtung für unsere heutige Ladies Night eigentlich schon perfekt vorgegeben. Ich bin Elke, ihr hört Radio Haspe und wir beginnen mit Wildest Dreams von Taylor Swift.

Für unseren nächsten musikalischen Moment geht es zu einer Formation, deren Musik seit Jahrzehnten für Eleganz, Zurückhaltung und eine ganz besondere Atmosphäre steht. Im Mittelpunkt steht die Sängerin Shadé Adu, deren Stimme nicht durch Lautstärke, sondern durch Ruhe und Ausdrucksstärke beeindruckt. Die Musik verbindet Elemente aus Soul, R&B, Jazz und Pop und besitzt dadurch einen sehr zeitlosen Charakter. Der nächste Titel stammt vom Album Lovers Rock, das im Jahr 2000 erschien. Das Album war das 5. Studioalbum der Band und setzte den charakteristischen Shadé-Sound mit einer etwas reduzierten und intimeren Produktion fort. Inhaltlich geht es um Verlässlichkeit und darum, für einen Menschen da zu sein, wenn es schwierig wird. Kein großes Pathos, sondern eine ruhige Liebeserklärung. Genau diese Art von Musik passt wunderbar in den Abend. Bei Ladies Night 16 auf Radio Haspe hören wir jetzt By Your Side von Shadé.

0: Jetzt wird es etwas frecher und deutlich selbstbewusster. Unsere nächste Künstlerin gehört zu den erfolgreichsten internationalen Popstars und hat es geschafft, lateinamerikanische Einflüsse, Pop und Rock miteinander zu verbinden. Shakira ist nicht nur Sängerin, sondern auch Songwriterin und Produzentin. Charakteristisch für ihre Musik sind ihre markante Stimme, ungewöhnliche Gesangslinien und die Fähigkeit, unterschiedliche musikalische Kulturen miteinander zu verbinden. Der nächste Titel zeigt eine Frau, die sich nicht mehr alles gefallen lassen möchte. Es geht um eine Beziehung, in der irgendwann die Erkenntnis kommt, man muss nicht bei einem Menschen bleiben, der einem nicht gut tut. Der Song stammt aus der Zeit, in der Shakira ihr englischsprachiges Repertoire stark ausbaute und damit weltweites Publikum erreichte. Und genau diese Portion Selbstbewusstsein darf bei Ladies Night 16 natürlich nicht fehlen. Hier ist Don't Bother von Shakira.
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Jetzt wird es emotional. Unsere nächste Sängerin gehört zu den Künstlerinnen, die Country Music einem sehr großen internationalen Publikum zugänglich gemacht haben. Faith Hill verbindet Country mit Pop und besitzt eine Stimme, die sowohl bei großen Produktionen als auch bei ruhigeren Balladen funktioniert. Der nächste Titel gehört zu ihren gefühlvolleren Aufnahmen. Im Mittelpunkt stehen Verletzlichkeit, Enttäuschung und die Schwierigkeit, Gefühle einfach abzuschalten. Gerade solche Songs zeigen, dass Stärke nicht immer bedeutet, hart zu sein. Manchmal bedeutet Stärke auch, zu seinen Gefühlen zu stehen. Und damit passt diese Nummer wunderbar in unsere heutige Ladies Night 16. Hier ist Cry von Faith Hill.

Unsere nächste Künstlerin hat sich eine ganz eigene musikalische Welt geschaffen. Lana Del Rey verbindet Elemente aus Pop, Alternative und Indie mit einer ausgeprägten Retro-Ästhetik. Ihre Songs erinnern häufig an alte Hollywood-Filme, an vergangene Jahrzehnte und an Geschichten zwischen Glamour, Sehnsucht und Melancholie. Der kommende Titel entstand für den Soundtrack zu The Great Gatsby und passt deshalb besonders gut zu dieser filmischen Ästhetik. Im Mittelpunkt steht die Frage, ob Schönheit, Jugend oder Liebe dauerhaft sein können oder ob irgendwann die Realität alles verändert. Musikalisch wird diese Idee durch Streicher und eine sehr zurückgenommene schwebende Produktion unterstützt. Bei Ladies Night 16 auf Radio Haspe hören wir Young and Beautiful von Lana Del Rey.

um das Loslassen einer vergangenen Beziehung. Der Titel vermittelt dabei eine klare Haltung. Man kann sich an das erinnern, was war, und trotzdem entscheiden, weiterzugehen. Das ist eine Form von Selbstbestimmung, die sehr gut zu unserer Sendung passt. Hier kommt Send My Love von Adele. Just the guitar, okay, cool.

Jetzt wird es romantisch. Shania Twain gehört zu den wichtigsten Künstlerinnen, die Country und Pop miteinander verbunden haben. In den 1990er Jahren wurde sie zu einem internationalen Superstar und zeigte, dass Country Music keineswegs auf ein kleines Publikum beschränkt sein muss. Der nächste Titel ist eine große Liebeserklärung. Es geht um die Vorstellung, einen Menschen nicht nur für einen Moment zu lieben, sondern gemeinsam eine Zukunft aufzubauen. Die Produktion verbindet Country-Elemente mit einer sehr großen Pop-Ballade und gibt der Stimme viel Raum. Eine Nummer für alle, die heute Abend vielleicht ein wenig Romantik gebrauchen können. Bei Radio Haspe hören wir From This Moment On von Shania Twain.

Die nächste Künstlerin muss wohl kaum vorgestellt werden. Madonna gehörte zu den prägendsten Persönlichkeiten der Popgeschichte. Über Jahrzehnte hat sie sich immer wieder neu erfunden und dabei musikalische Trends nicht nur aufgegriffen, sondern teilweise selbst bestimmt. Der kommende Titel stammt aus ihrem Album Bedtime Stories aus dem Jahr 1994. Geschrieben und produziert wurde er gemeinsam mit Kenneth Babyface Edmonds. Die Zusammenarbeit brachte Madonna stärker in Richtung Soul und R&B. Der Song verwendet die Metapher einer Theateraufführung, deren Vorhang fällt. Eine Beziehung wird damit zu einer Art Bühnenstück, das irgendwann zu Ende geht. Auch das Musikvideo ist bemerkenswert. Es wurde in Spanien gedreht und verbindet die Geschichte mit der Welt des Stierkampfs. Bei Ladies Night 16 und Radio Haspe hören wir Take a Bow von Madonna.

Jetzt wird es groß, kraftvoll und ausgesprochen rockig. Bonnie Tyler besitzt eine Stimme, die man nach wenigen Sekunden erkennt. Rau, kräftig und mit einem ganz eigenen Charakter. Ihre Karriere erstreckt sich über mehrere Jahrzehnte und umfasst sowohl Rock als auch Pop und große Balladen. Der kommende Titel ist ein echter Powersong. Er handelt von Sehnsucht und dem Wunsch nach einem Menschen, der stark genug ist, in schwierigen Situationen Halt zu geben. Musikalisch wird diese Sehnsucht durch eine riesige Produktion mit Drums, Gitarren und großen Chorelementen unterstützt. Ein Song, der geradezu danach verlangt, etwas lauter gehört zu werden. Hier ist Holding Out for a Hero von Bonnie Tyler.

Wir kommen jetzt zum letzten Titel unserer heutigen Ladies' Night. Zum Abschluss wartet eine der größten Balladensängerinnen der internationalen Popgeschichte. Celine Dion ist bekannt für ihre enorme stimmliche Bandbreite und ihre Fähigkeit, aus einer Ballade ein großes emotionales Ereignis zu machen. Der letzte Titel beschäftigt sich mit Erinnerungen, die plötzlich wieder lebendig werden. Eine vergangene Beziehung ist vielleicht längst beendet, doch manchmal reicht ein Gedanke, eine Begegnung oder ein Gefühl und alles scheint wieder da zu sein. Musikalisch baut sich der Song immer weiter auf und entwickelt sich zu einem großen emotionalen Finale. Damit passt er hervorragend zum Ende unserer heutigen Sendung. Ich bin Elke und ich sage Danke fürs Einschalten von Radio Haspel. Das war Ladies Night 16. Danke für eure Zeit, für eure Aufmerksamkeit und natürlich für eure Liebe zu guter Musik. Macht es euch noch einmal schön, genießt den Abend und bleibt Radio Haspel treu. Und jetzt lassen wir diese Ladies Night 16 mit einer großen Ballade ausklingen. It's All Coming Back to Me Now von Celine Dion.

Hallo liebe Hörerinnen und Hörer, herzlich willkommen zu einer neuen Ausgabe von Velvet Moods hier bei Radio Haspel. Wenn draußen der Tag langsam ausklingt, die Straßen leerer werden und die Hektik des Alltags von uns abfällt, dann schlägt exakt die Stunde für die feinen Töne, für die großen Erinnerungen und für jene Musik, die tief unter die Haut geht. Ich bin Elke und habe für die kommende Stunde wieder eine sorgsam kuratierte Songauswahl für euch zusammengestellt, voller Melancholie, Sehnsucht, unsterblicher Liebe und zeitloser Meisterwerke. Macht es euch an eurem Lieblingsplatz so richtig gemütlich, zündet vielleicht eine Kerze an und lehnt euch entspannt zurück. Lasst euch für eine Weile einfach treiben. Wir beginnen diesen Abend bei Radio Haspel gleich mit einem echten, unsterblichen Meilenstein des progressiven und orchestralen Rocks, der bis heute seinesgleichen sucht. Procol Harum veröffentlichten das Album A Salty Dog im Jahr 1969 und der gleichnamige Titelsong ist ein absolutes Meisterwerk der maritimen Melancholie. Frontmann Gary Brooker legte hier mit echtem Schiffsglockenspiel, orchestralen Streicherarrangements und seiner unverkennbar souligen, gleichzeitig aber schmerzlich klugen Stimme den Grundstein für eine Reise, die uns weit hinaus auf die stürmische See entführt. Ein gewaltiger Auftakt für unsere Sendung Velvet Mood 26. Hier ist Procol Harum mit A Salty Dog.

Ursprünglich erschien dieser kraftvolle, bluesgetränkte Track im Jahr 1982 auf dem Whitesnake-Album Saints and Sinners, bevor Mastermind David Coverdale in dem Jahr 1987 für das legendäre Multiplatin-Album noch einmal komplett entstaubte und in ein gigantisches Soundgewand hüllte. Coverdale verarbeitete hier die emotionalen Trümmer einer zerbrochenen Beziehung und schrieb einen der intensivsten Rocksongs über Abschied, Schmerz und den harten Regen der Enttäuschung, der perfekt in unseren heutigen Abend passt. Hier ist Whitesnake mit Crying in the Rain.

Geschrieben von dem schwedischen Hitgespann Per Gessle und Mats Persson, wurde dieser Song im Jahr 1989 zu einem weltweiten Welthit und katapultierte das Duo Roxette endgültig in die A-Liga des Poprocks. Marie Fredrikssons unfassbarer, kraftvoller, gleichzeitig aber tief verletzlicher Gesang verleiht diesem emotionalen Drama über Herzschmerz, Zweifel und die Intuition eine bis heute völlig ungeheure Intensität, die ich euch bei Radio Haspe natürlich nicht vorenthalten möchte. Hören wir Roxette mit Listen to Your Heart.

Es gibt Liebeslieder, die altern einfach niemals, weil sie so pur und direkt aus dem Leben gegriffen sind. Der kanadische Rockmusiker Bryan Adams schrieb diese weltberühmte Ballade im Jahr 1983 ursprünglich für den Soundtrack eines Films, landete damit aber völlig überraschend einen seiner allergrößten Welthits, der bis heute in keiner guten Sammlung fehlen darf. Begleitet mich bei Velvet Mood 26 und hören wir zusammen Bryan Adams mit seinem unvergesslichen Heaven.

Annie Lennox und Dave Stewart schufen im Jahr 1982 mit diesem treibenden Synthie-Pop-Stück einen echten Meilenstein, der die dunkle, kühlere und oft auch schmerzhafte Seite der Liebe und der menschlichen Sehnsucht perfekt einfängt. Mit Annie Lennoxes markanter, androgyner Stimme und den kalten Elektrobeats entfaltet der Song eine ganz eigene Magie, die auch in unserem Radio-Haspe-Programm hervorragend funktioniert. Eurythmics mit Love is a Stranger.

Dass die Hannoveraner Hardrock-Legenden Scorpions nicht nur brachial zuschlagen, sondern auch mit hypnotischen Rhythmen, raffinierten Gitarrenduellen und bluesgetränkter Sinnlichkeit glänzen können, bewies der Titeltrack ihres bahnbrechenden 1979er Meilenstein-Albums. Ein absoluter Leckerbissen für alle Rockfans da draußen. Die Scorpions mit dem unwiderstehlichen Love Drive.

Jetzt kommt ein wunderschönes, zu Tränen rührendes Cover des Pop-Standards, den Celine Dion und Clive Griffin im Jahr 1993 für den unvergesslichen, romantischen Kinohit Schlaflos in Seattle aufnahmen. Die Kombination aus Dions gigantischem Stimmvolumen und Griffins sanftem Soulgesang macht diesen Song zu einem der ergreifendsten Duette der Popgeschichte. Hier bei Velvet Mood 26 genießen wir solche emotionalen Höhepunkte in vollen Zügen. Hören wir Celine Dion und Clive Griffin mit When I Fall in Love.

Der Boss zeigt hier auf wunderschöne, bodenständige Art seine verletzliche Seite. Im Jahr 1992 veröffentlicht, besingt Bruce Springsteen in diesem etwas ruhigeren, melodischen Rocktrack die elementare, universelle Sehnsucht nach menschlicher Nähe, ehrlicher Berührung und emotionalem Trost. Ein echter Ruhepol in unserer heutigen Sendung bei Radio Haspel. Hier ist Bruce Springsteen mit dem wunderbaren Human Touch.

Aus Udo Lindenbergs unglaublich erfolgreichem MTV Unplugged-Projekt stammt dieser wunderschöne tiefgründige Track, der im Original von den Geschwistern Inga und Annette Humpe geschrieben wurde. Auf Deutsch gesungen entfaltet dieser Song eine berührende Ehrlichkeit und Wärme, die wunderbar zum Abend passt. Hier ist Udo Lindenberg mit "Ein Herz kann man nicht reparieren".

Die Zeit verfliegt im Nu, wenn die Klänge stimmen und man hier bei Radio Haspe gemeinsam in Erinnerungen schwelgt. Ich hoffe sehr, dass diese Ausgabe von Velvet Moods euch eine erholsame, schöne und gefühlvolle Stunde geschenkt hat. Zum großen Finale hören wir nun einen Track, der nicht nur ein Lied ist, sondern eine komplette musikalische Operette. Einzigartig, gewaltig und zeitlos. Ich, Elke, sage herzlichen Dank fürs Zuhören. Ich wünsche euch noch einen wunderbaren Abend. Tschüss und bis bald. Aber jetzt lehnt euch noch einmal für diesen finalen Höhepunkt ganz entspannt zurück und genießt die volle Magie. Hier kommt der unsterbliche Meilenstein. Queen mit Bohemian Rhapsody.

0: Hallo ihr da draußen. Wusstet ihr, dass der Vollmond nicht nur den nächtlichen Himmel erleuchtet, sondern auch die Kreativität von Bands beeinflussen kann? Stellt euch vor, Dudelsäcke im Schein des Vollmonds, Gitarren wie Hufe auf Kopfsteinpflaster. In Extremo mischt Mittelaltermagie mit Stadionrock und lädt zum Mitgrölen ein. In Extremo widmen sich mit diesem Song, den ich heute am Anfang von Solar Music 34 gespielt habe, dem mystischen Gefühl widmen sie sich, das der Vollmond in uns hervorrufen kann. Und übrigens, der Vollmond hat sogar einen wissenschaftlichen Namen, Luna Perigee. Wenn er am erdnächsten Punkt steht, wirkt er bis zu 14% größer und 30% heller. Schon beeindruckend, oder? Jebo bedeutet Ja auf Zulu und das passt perfekt zum nächsten Song, der voller Energie und positiven Vibes steckt. Art of Noise, eine der einflussreichsten Elektrobands der 80er, mixen auf diesem Track Dance Beats mit traditionellen afrikanischen Rhythmen, ein kultureller Brückenschlag, der besonders in den 80er Jahren sehr innovativ war. Der Song zeigt, wie Technologie und Tradition miteinander harmonieren können. Apropos, wusstet ihr, dass der Begriff Djebo auch in vielen afrikanischen Ländern als Ausdruck der Zustimmung verwendet wird? Djebo. Elektronische Klangbastler treffen auf afrikanische Vibes. Ein Track, der klingt, als hätten Studio-Nerds und Straßenmusiker eine Party gefeiert.
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Nun folgen sanfte Slide-Gitarre und große Worte. Ein Song, der Empathie einfordert und dabei so warm klingt, als käme er aus einem Wohnzimmerkonzert. Ben Harper, ein wahrer Meister des Blues, erzählt in Like a King von der Reise des Lebens und den Herausforderungen, die uns oft wie ein König oder einen Krieger fordern. Spannend ist, dass Harper, obwohl er in Kalifornien aufwuchs, tiefe Wurzeln in der Musiktradition des Südens hat. Der Song stammt von seinem 2003er Album Diamonds of the Inside und zeigt seine einzigartige Fähigkeit, politische und persönliche Themen in tiefgründige Musik zu verpacken. Übrigens, wusstet ihr, dass Harper auch ein talentierter Surfer ist? Musik und Surfen, das perfekte Gleichgewicht. Ben Harper mit Like a King.

Den nun folgenden Titel habe ich noch kurzfristig eingeschoben. Ihr werdet gleich wissen, warum. Chrissy Matthews ist ein britisch-norwegischer Bluesrock-Gitarrist und Songwriter, der bereits als Jugendlicher auf großen Bühnen stand und bereits mit 12 Jahren erste Alben veröffentlichte. Er wurde früh von Größen wie John Mayall und B.B. King gefördert und teilte die Bühne unter anderem mit Jeff Healey. Letzten Mai hat er eine 14-tägige Konzerttour unter dem Titel Guitar Mania veranstaltet. Dort trat er zusammen mit 6 anderen Gitarristen auf, die jeder mit ihm und Band einige eigene Songs spielen durften. Mit dabei war Russell Marson, der britischen Band of Skulls, sehr empfehlenswerte Hardrock, Pablo von The Pearl von The Wolf aus Holland, Oskar Logi von The Vintage Caravan aus Island, Connor Shelby unter anderem mit den Who im Wembley Stadion und der Amerikanerin Jax Hollow aus Nashville. Es war eines der besten Konzertabende meines Lebens. Einfach umwerfend. Bei der Zugabe standen dann 7 Gitarristen auf der Bühne. Level with the Devil bringt genau diese einzigartige Mischung. Jugendliche Energie, bluesige Gitarrenarbeit und eine raue Stimme, die nach langen Nächten und ehrlichen Geschichten klingt. Chrissy ist außerdem seit Jahren als fester Gast bei der Hamburg Blues Band aktiv, was seine Vielseitigkeit zwischen Club- und Festivalbühnen unterstreicht. Hören wir Chrissy Matthews mit Level with the Devil. 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

Das war doch wohl geil, oder? Bei der Aufzählung der mitwirkenden Gitarristen bei Guitarmania habe ich noch einen vergessen. Blue Dirk ist das Künstler-Alter-Ego von Philipp Fippo Gerber, Gerber wahrscheinlich aus der Schweiz, einem Schweizer Blues-Gitarristen, der sich als Blues-Hexmeister einen Namen gemacht hat. Sein Stil kombiniert Adding Blues mit Rock, Funk und Soul und lebt von exzessiven Gitarrensoli und intensiver Live-Präsenz. Während alle anderen Gitarristen relativ jung waren, ist Blue Dirk bereits im gesetzten Alter, Glatzkopf mit ZZ Top Bart und dann Cinnamon von Nina Simone ist in seiner Interpretation kein reines Cover-Klischee, sondern eine persönliche Blues-Erzählung. Rau, atmosphärisch und mit einem Gitarrenton, der sofort ins Mark geht. Beim schier endlos langen Solo nahm er ein Bad in der Menge. Mitreißend. Blue Dirk serviert Blues, der direkt aus der Kneipe auf eure Playlist hüpft. Blue Dirk mit Cinnamon.

Der Titel Train von Blackfoot ist nicht nur ein Klassiker des Southern Rock, sondern auch ein echter Hit, der die Energie der Eisenbahnromantik einfängt. Der Song wurde von Mickey Matlock geschrieben und wurde 1979 zu einem der bekanntesten Tracks der Band. Mickey Matlock war auch Teil von Lynyrd Skynyrd und kehrte später zu Blackfoot zurück, um ihre größten Erfolge mitzugestalten. Und wusstet ihr, dass Züge in der Geschichte der Musik immer wieder als Symbol für Freiheit und Abenteuer dienten? Train Train nimmt uns mit auf diese Reise. Vorsicht an der Bahnsteigkante!

Kurze Umfrage. Wer von euch liebt den süßen Sound des 80s Rocks? Du? Ah, du auch? Okay. Sorry, Ed Special ist nicht nur ein Colt des US-Unternehmens Smith & Wesson, sondern auch der Name einer Band aus Florida. Sie machte den folgenden Song 1982 zu einem ihrer größten Hits. Caught Up in You war nicht nur ein kommerzieller Erfolg, sondern auch ein Paradebeispiel für den typischen Southern Rock Sound dieser Zeit. Der Song hatte einen ganz besonderen Klick. Ursprünglich war er als Ballade gedacht, doch die Band entschied sich, ihn auf eine schnellere Rockversion umzutexten. Diese Entscheidung machte den Track zu einem Dauerbrenner in den Charts. Hört ihr die Lok? Southern Rock mit Herz und Schweiß. Ein Song, der nach endlosen Highways und offenen Fenstern riecht. 38 Special mit Caught Up in You.

Der nächste Song heißt Keep Your Hands to Yourself. Der Titel sagt eigentlich schon alles, oder? Es ist ein Song über ein bisschen romantische Zurückhaltung und die Georgia Satellites erzielten 1986 mit diesem Song einen landesweiten Hit. Der Song erinnert uns daran, dass manchmal weniger mehr ist, besonders wenn es um persönliche Grenzen geht. Der Song wurde in Nashville aufgenommen und zu der Zeit war die Musikszene dort stark von Country beeinflusst, was den Song zu einem kleinen Austausch zwischen Rock und Country machte. Hooks kombinierte mit Harmonie und Stadionchor. Dieser Hit ist wie ein Sonnenbrand am ersten Sommertag. Schmerzhaft schön. Georgia Satellites mit Keep Your Hands to Yourself.

Der berühmte Song 18 and Live von Skid Row erzählt die Geschichte eines jungen Mannes, der durch eine falsche Entscheidung in seinem Leben für immer verändert wird. Die Inspiration dazu kam von der Tatsache, dass viele junge Leute mit 18 Jahren in eine andere Welt eintreten. Eine Welt voller Verantwortung, aber auch voller Fehltritte. Der Song ist ein Paradebeispiel für den 80er Jahre Hardrock, der von komplexen, emotionalen Themen begleitet wird. Wusstet ihr, dass der Song in den USA in den Billboard Hot 100 eingestiegen ist und ein Klassiker des Genres wurde? Dramatisch, rau und tragisch. Eine Jugendgeschichte, die mit Gitarren so hart zuschlägt wie das Leben selbst.

Die Band Piledriver stand in den späten 80ern für einen besonders rauen Heavy-Metal-Sound. Rockwall, so der Name des Tracks, ist ein episches Stück, das zeigt, wie sich Metal mit starken Gitarren und einprägsamen Melodien verbinden kann. Der Song könnte ein Symbol für die wachsende Wall of Sound dieser Ära sein, bei der Bands darauf abgezielt haben, die härtesten und lautesten Klänge zu erzeugen, die das Publikum je gehört hat. Piledriver war für ihre provokanten Bühnenauftritte bekannt. Mit Metal-Legenden wie dieser konnte man nie vorhersagen, was als nächstes kommt. Hört nun kraftvollen Classic-Rock-Sound, als hätten die 70er kurz angerufen und um ein Comeback gebeten. Piledriver mit Rockwall.

Aretha Franklin, die Queen of Soul, wer kennt sie nicht? Mit ihrem Song Sing rief sie zu einem Aufbegehren der Frauen auf. Der Track ist ein kraftvolles Manifest für Selbstbewusstsein und Selbstbestimmung. Sing wurde 1968 zu einem weltweiten Hit und machte Aretha zu einer der wichtigsten Musikerinnen der Geschichte. Ein interessanter Fakt, der Song wurde ursprünglich von Aretha und ihrem Mann Ted White geschrieben, der zu dieser Zeit als ihr Manager fungierte. Ihr kraftvolles Respect kennt auch jeder, aber auch Sing war ein klarer Aufruf zur Emanzipation und das Jahrzehnte vor den meisten Frauenrechtsbewegungen. Das ist feinster Soul mit Nachdruck. Es ist eine Hymne, die fordert und fordert und trotzdem alle zum Tanzen bringt. Also Tisch zur Seite und los geht's!

Kommen wir nun zu meinem persönlichen Lieblingsbeatle. When We Was Fab von George Harrison. Was für ein Titel. Der Song, der 1987 veröffentlicht wurde, ist ein nostalgischer Rückblick auf die Zeiten der Beatles. Der Track bietet nicht nur eine melodische Reise in die Vergangenheit, sondern auch einen humorvollen Blick auf die Berühmtheit der Fab Four. George Harrison spielte in dem dazugehörigen Musikvideo selbst mit einer Beatles-Perücke und stellte die Szene nach, in der er als junger Mann der Beatles-Ära zu sehen war. Nostalgie in Pastell ist das. Harrison blickt zurück auf die 60er mit einem Augenzwinker und einem warmen Gitarrenton.

Auch den nächsten Künstler mag ich total gerne. Götz Wiedmann, bekannt für seine humorvollen, kritischen und oft nachdenklichen Texte, trifft mit Eduard den Nerv der Zeit. Ursprünglich bildete Wiedmann zusammen mit seinem Freund Martin, genannt Kleinti Simon, das Liedermacher-Duo Joint Venture, das war von 1993 bis 2000. Dieses hob sich durch eine eher punkige, rauschaffine Attitüde von den Szenegrößen aus den 1970er Jahren ab und hatte dadurch einen stilbildenden Einfluss auf die jüngere Liedermacher-Generation. Der Song ist eine Mischung aus Gesellschaftskritik und Humor, wobei Wiedmann den Charakter eines etwas verpeilten Eduard porträtiert, der nicht ganz in diese Welt zu passen scheint. Ein interessanter Punkt, Götz Wiedmann begann seine Karriere als Straßenmusiker und baute sich über die Jahre eine treue Fangemeinde auf. Liedermacher-Humor ist das vom Allerfeinsten. Eine kleine Geschichte, groß erzählt, mit einem Grinsen am Ende. Götz Wiedmann mit Eduard.

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1: Graham William Nash. Das ist ein US-amerikanischer Musiker und Songwriter britischen Ursprungs, der seit den 1960er Jahren mit den Bands The Hollies und Crosby, Stills, Nash und zeitweise sogar mit Neil Young und als Solokünstler war er erfolgreich. Chicago von Graham Nash ist ein Song, der aus seiner Feder als Reaktion auf die politischen Turbulenzen der späten 60er Jahre entstand, insbesondere auf die Chicagoer Unruhen rund um die Demokratische Nationalversammlung 1968. Graham Nash setzt in diesem Track auf tiefgründige Texte und eine klare politische Botschaft. Protest trifft Melodie und Haltung. Graham Nash packt Politik in Harmonie und lässt die Stimme nicht verstummen. Und das ist gut so.

Roger Waters, der kreative Kopf von Pink Floyd, begibt sich in Smell the Roses auf eine tiefere, introspektive Reise. Der Song stammt von seinem Soloalbum Is This the Life We Really Want aus dem Jahre 2017 und ist ein scharfer Kommentar zur aktuellen politischen Lage. Interessant ist, dass Waters in vielen seiner Soloarbeiten nach wie vor die Themen Krieg, Überwachung und soziale Gerechtigkeit behandelt. Themen, die auch die größten Pink Floyd-Alben prägten. Smell the Roses fordert uns auf, im Angesicht von Chaos und Zerstörung nach den schönen, einfachen Momenten des Lebens zu suchen. Sarkastisch, düster, pointiert. Waters serviert Gesellschaftskritik mit britischem Zynismus. Also, alles wie immer. Roger Waters mit Smell the Roses.

Der nächste Titel, den ich für euch rausgekramt habe, ist von meinem Lieblingsmusiker von Pink Floyd, David Gilmour. The Great Gig in the Sky, ein Stück, das zu einem der bekanntesten Werke von Pink Floyd zählt. Als Teil des Albums The Dark Side of the Moon gehört dieses epische Instrumentalstück zu den größten musikalischen Meisterwerken der Rockgeschichte. Doch wusstet ihr, dass der Gesangspart von Claire Torrey in diesem Song ganz spontan aufgenommen wurde? Torrey wurde ins Studio geholt, um ein paar Vokallinien zu singen. Aber ihre improvisierte Darbietung machte das Stück zu einem der beeindruckendsten Höhepunkte der Rockmusik. Torrey erhielt später eine Entschädigung für ihre unverwechselbare Performance, die die Atmosphäre des Songs komplett veränderte. Wortloser Gesang mit Gänsehautgarantie. Ein Moment, in dem die Musik mehr sagt als die Rede. David Gilmour mit The Great Gig in the Sky. Hier bei Radio Haspe in der Sendung Solar Music, Ausgabe 34.

Die Flower Traveling Band war eine japanische Rockband, die Ende der 60er Jahre gegründet wurde. Sie veröffentlichte von 1970 bis 1973 vier Alben und nach langer Pause 2008 ein letztes Album. Nach dem Tod des Sängers Joe Yamanaka 2011 löste sich die Band endgültig auf. Heaven and Hell ist ein Song, der nicht nur den Titel des Tracks, sondern auch die ganze Bandbreite des Flower Traveling Bands widerspiegelt. Diese Band, die zu den frühen Pionieren des Heavy Metal aus Japan zählt, brachte 1971 mit diesem Track ein echtes Meisterwerk des Genres heraus. Die Band war bekannt für ihre experimentellen und düsteren Klänge, die in den frühen 70ern einzigartig waren. Obwohl sie vor allem in Japan berühmt war, hatte die Band einen eher begrenzten Erfolg im Westen. Trotzdem ist ihr Einfluss auf die Rock-

Es folgt der Song What I Like About You. Das ist ein fröhlicher, energiegeladener Song aus den frühen 80ern, der von den Romantics, einer Band aus Detroit, veröffentlicht wurde. Der Track strahlt pure Lebensfreude aus und ist seit Jahrzehnten ein Favorit bei Partys und in Filmen. Wusstet ihr, dass der Song nur ursprünglich als schnelle Rock'n'Roll-Nummer geplant war, aber die Band hatte ihn auf eine noch eingängigere, poppige Weise umgestaltet? Der Erfolg ließ nicht lange auf sich warten. Der Song ist nicht nur ein Ohrwurm, sondern auch eine perfekte Zeitreise in die Ära der ersten MTV-Hits. Nun für euch hier bei Radio Hasper Powerpop zum Mitsingen. Drei Akkorde, ein Refrain und die Party ist eröffnet.

Es folgt noch ein Hit bei jeder Party. Cold as Ice ist ein Lied der britisch-amerikanischen Rockband Foreigner aus ihrem gleichnamigen Debütalbum von 1977. Er wurde in den USA zu einem der bekanntesten Songs der Band und erreichte Platz 6 der Billboard Hot 100. Das Billboard-Magazin beschrieb Cold as Ice als ein eindringliches Gefühl und einen surrealistischen Gruseleffekt, der durch die reich strukturierte Instrumentierung und den kraftvollen Gesang erzeugt wird. Cold as Ice, ein Song, der die harte, aber gleichzeitig süße Seite der Liebe beschreibt. Foreigner schuf mit diesem Track einen Rockklassiker, der in den 80ern sehr oft im Radio gespielt wurde. Ein interessanter Fakt: der Song wurde mit einem einfachen, aber effektiven Keyboard-Riff eingeleitet, das einen unverwechselbaren Sound erzeugte, der das Markenzeichen von Foreigner wurde. Stadionrock, der noch Jahre später im Ohr bleibt.

Der nächste Song, I Miss the Misery von Hailstorm, ist eine kraftvolle Auseinandersetzung mit den widersprüchlichen Gefühlen, die in toxischen Beziehungen entstehen können. I Miss the Misery lebt vor allem durch seine rohe Energie und die kraftvolle Stimme von Sängerin Lizzie Hale. Der Song aus dem Album The Strange Case Of spiegelt eine komplexe Mischung aus Schmerz und Befreiung wider. Es wird klar, dass sie sich nicht nach dem Partner selbst sehnt, sondern nach dem Adrenalin, das die Konflikte und das Drama mit sich bringen. Der Song selbst ist ein perfektes Beispiel dafür, was die Band ausmacht. Ehrlicher Rock mit Herz. Lizzie Hales Stimme ist wie ein Blitz. Mal wütend, mal verletzlich und immer unfassbar mitreißend. Hört selbst.

Let There Be Drums, ein absoluter Klassiker für alle, die den Sound der frühen Rock'n'Roll-Ära lieben. Karl Lafon, der Schlagzeuger und Bandleader, nahm diesen Track als reines Instrumentalstück auf, um die Wichtigkeit des Schlagzeugs in der Musik hervorzuheben. Das Besondere an diesem Song? Der treibende Beat und die intensive Rhythmik, die die gesamte Komposition dominiert. Ein echtes Stück Musikgeschichte und ein perfektes Beispiel dafür, wie wichtig Schlagzeug im Rock'n'Roll war und immer noch ist. Der Titel war auch in dem Film Blues Brothers 2000 zu hören. Hören wir Trommelfeuer und Spaß. Ein Instrumental, das sofort die Füße in Bewegung setzt. Ma'am, wir sind Musiker.

Royal Blood, also königliches Blut, ist ein englisches Rockduo, das 2011 in Worthing gegründet wurde. Ihr charakteristischer Sound basiert auf Gareths Bassspielstil, bei dem er verschiedene Effektpedale und Verstärker verwendet, um seine Bassgitarre gleichzeitig wie eine E-Gitarre und wie einen Bass klingen zu lassen. Little Monster von Royal Blood, ein energiegeladener Track, der mit seinem düsteren Basssound und kraftvollen Rhythmen die Essenz des modernen Rocks einfängt. Royal Blood, bekannt für ihren minimalistischen Ansatz, nur Bass und Schlagzeug, schaffen es, eine fast schon wuchtige Atmosphäre zu erzeugen. Der Song wurde für seine unverwechselbare Mischung aus Grunge und modernen Rock-Elementen von den Kritikern hoch gelobt und hat Royal Blood auf die internationale Bühne katapultiert. Fühlt die Zweimannwucht von Royal Blood mit dem Titel Little Monster.

Keyboarder Bernard Sumner und Bassist Peter Hook gründeten die Band Joy Division nach dem Besuch eines Sex Pistols Konzerts im Jahre 1976. Im Juni war das. Während die ersten Aufnahmen von Joy Division stark vom frühen Punkrock beeinflusst waren, entwickelten sie bald einen sparsamen Sound und Stil, der sie zu einer der Pioniergruppen des Post-Punk-Genres machte. Isolation von Joy Division ist einer der meisterhaften Tracks, der von der Band unter der Leitung von Ian Curtis erschaffen wurde. Der Song, der 1979 erschien, ist bekannt für seine melancholische Stimmung und die düsteren, aber intensiven Texte. Isolation war einer der letzten Songs, die die Band aufnahm, bevor Ian Curtis' tragischer Tod die Gruppe erschütterte. Doch der Song lebt weiter als eines der besten Beispiele für die postpunkige Atmosphäre und den Einfluss der Band auf die nachfolgenden Musikgenerationen. Es folgt kühle Melancholie, die unter die Haut geht. Postpunk, der nachdenklich macht. Joy Division mit Isolation.

David Byrne steht da wie ein Philosoph im Funkrausch. Und genauso klingt auch Once in a Lifetime. Die Talking Heads hatten Anfang der 80er längst ihren Ruf als kunstvolle Querdenker der New Wave-Szene. Doch mit diesem Song schufen sie etwas, das gleichzeitig hypnotisch, spirituell und völlig schräg wirkte. Produzent Brian Eno mischte afrikanische Polyrhythmen, Funk-Elemente und experimentelle Studioideen zusammen, während Byrne den Text wie ein Fernsehprediger vortrug. Halb Erleuchtung, halb Nervenzusammenbruch. Der Song war anfangs gar kein großer Chart-Erfolg, zumindest nicht in den USA. In Großbritannien schaffte er es immerhin in die Top 20, doch erst MTV, Popkultur und die wachsende Fangemeinde machten ihn zum Kultklassiker. Diese Mischung aus Kunstperformance und Pop machte die Talking Heads einzigartig. Und wer Once in a Lifetime wirklich erleben will, kommt an einem Werk nicht vorbei, dem Konzertfilm Stop Making Sense. Dort verwandelt Byrne den Song in eine Art ekstatische Zeremonie, die bis heute als eine der besten Live-Performances überhaupt gefeiert wird. Am Ende bleibt das Gefühl, dass dieser Song uns alle daran erinnert, wie seltsam und wunderbar das Leben sein kann. Same as it ever was, aber nie langweilig.

Und schon bin ich am Ende der 34. Solar Music Sendung angekommen. Aber einen Titel habe ich für euch noch. Es ist My Way. My Way, das ist ein Song, der ursprünglich von Paul Anka geschrieben wurde, aber von den Sex Pistols zu einem ihrer umstrittensten Tracks gemacht wurde. Die Punkband, bekannt für ihre rebellische Haltung und ihren Nonkonformismus, nahm den Song 1978 auf und machte ihn zu einem ihrer Markenzeichen. Der Song wird oft als Hymne für die Anti-Establishment-Attitüde angesehen, die die Punkbewegung so stark geprägt hat. Obwohl die ursprüngliche Version des Songs ein elegantes, orchestriertes Stück war, wurde die Punk-Version von den Pistols zur wildesten aller möglichen Interpretationen gemacht. 2006 wurden sie in die Rock'n Hall of Fame aufgenommen, weigerten sich jedoch an der Zeremonie teilzunehmen, wobei Rotten das Museum als einen Pissfleck bezeichnete. Provokation als Cover. Punk trifft Sinatra-Klassiker und macht daraus ein lautes: Na und? Danke, dass ihr wieder einmal eingeschaltet habt. Wir hören uns.